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2: Im Studio Cornelius Dreger. Schönen guten Morgen. Gemeinsame Übungen, neue Technologien und eine neue Taskforce. Die Ostseestaaten wollen beim Thema Drohnenabwehr künftig enger zusammenarbeiten. Das wurde bei einem Treffen der Innenminister in Flensburg vereinbart. Die neue Sicherheitstaskforce soll aber auch auf andere hybride Bedrohungen reagieren, so Bundesinnenminister Dobrindt.
3: Wir reden hier in der Ostsee von gekappten Unterwasserkabeln, von Anschlagsversuchen, von Desinformationskampagnen. Alles dient der Destabilisierung unserer Gesellschaften, der Politik, unserer Demokratien.
2: Das Land Berlin wird nach einem Hackerangriff erpresst, will laut regierendem Bürgermeister Wegner aber nicht auf die Forderung eingehen. Mitte August hatte die Attacke die Berliner Behörden zum Teil lahmgelegt. Es wird immer noch geprüft, welche Daten gestohlen wurden. Die Hacker behaupten laut einem Spiegelbericht an etliche Daten gekommen zu sein und sie drohen damit, sie zu veröffentlichen, sollten sie nicht gut 2 Millionen Euro in Bitcoin bekommen. US-Präsident Trump hat einen Öldeal mit Venezuela verkündet. Die USA erhalten die Mehrheitskontrolle über 65 Milliarden Barrel venezolanisches Erdöl. Die US-Ölreserven würden sich dadurch mehr als verdoppeln. Im Januar hatten die USA Venezuelas damaligen Präsidenten Maduro gefangen genommen. Norwegen nimmt Abschied von König Harald. Tausende Menschen legten Blumen und Karten vor dem Palast in Oslo nieder. Viele umarmten sich und weinten. Am Abend wurde der Sarg durch die Hauptstadt zum Schloss gefahren. Harald soll zunächst in der Schlosskapelle aufgebahrt werden. Der FC Bayern macht zum Bundesliga-Start genau da weiter, wo er vor der Sommerpause aufgehört hat. Im Eröffnungsspiel gegen den VfB Stuttgart haben die Bayern am Ende deutlich mit 5:1 gewonnen. Das Team von Trainer Vincent Kompany ließ sich auch nicht vom zwischenzeitlichen Ausgleich der Stuttgarter schocken. Bayern-Spieler und Torschütze zum 4:1 Alexander Pavlovic sagte bei Sky:
4: Wir haben von Anfang bis Ende alles gegeben und ist oft gegen Stuttgart so, dass sie mit der zweiten Hälfte ein bisschen einbrechen, nicht mehr so viel Kraft haben und es war heute wieder so und wir machen immer weiter, hören nicht auf und machen unsere Tore.
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5: mit KI-Support. Wolkig und ab und zu nass ist es heute Vormittag. Im Norden und Westen ziehen viele Wolken durch. An der Küste regnet es zeitweise, sonst scheint oft die Sonne und später kommen mehr.

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2: Im Studio Cornelius Dreger. Schönen guten Morgen. Gemeinsame Übungen, neue Technologien und eine neue Taskforce. Die Ostseestaaten wollen beim Thema Drohnenabwehr künftig enger zusammenarbeiten. Das wurde bei einem Treffen der Innenminister in Flensburg vereinbart. Die neue Sicherheitstaskforce soll aber auch auf andere hybride Bedrohungen reagieren, so Bundesinnenminister Dobrindt.
3: Wir reden hier in der Ostsee von gekappten Unterwasserkabeln, von Anschlagsversuchen, von Desinformationskampagnen. Alles dient der Destabilisierung unserer Gesellschaften, der Politik, unserer Demokratien.
2: Das Land Berlin wird nach einem Hackerangriff erpresst, will laut regierendem Bürgermeister Wegner aber nicht auf die Forderung eingehen. Mitte August hatte die Attacke die Berliner Behörden zum Teil lahmgelegt. Es wird immer noch geprüft, welche Daten gestohlen wurden. Die Hacker behaupten laut einem Spiegelbericht an etliche Daten gekommen zu sein und sie drohen damit, sie zu veröffentlichen, sollten sie nicht gut 2 Millionen Euro in Bitcoin bekommen. US-Präsident Trump hat einen Öldeal mit Venezuela verkündet. Die USA erhalten die Mehrheitskontrolle über 65 Milliarden Barrel venezolanisches Erdöl. Die US-Ölreserven würden sich dadurch mehr als verdoppeln. Im Januar hatten die USA Venezuelas damaligen Präsidenten Maduro gefangen genommen. Norwegen nimmt Abschied von König Harald. Tausende Menschen legten Blumen und Karten vor dem Palast in Oslo nieder. Viele umarmten sich und weinten. Am Abend wurde der Sarg durch die Hauptstadt zum Schloss gefahren. Harald soll zunächst in der Schlosskapelle aufgebahrt werden. Der FC Bayern macht zum Bundesliga-Start genau da weiter, wo er vor der Sommerpause aufgehört hat. Im Eröffnungsspiel gegen den VfB Stuttgart haben die Bayern am Ende deutlich mit 5:1 gewonnen. Das Team von Trainer Vincent Kompany ließ sich auch nicht vom zwischenzeitlichen Ausgleich der Stuttgarter schocken. Bayern-Spieler und Torschütze zum 4:1 Alexander Pavlovic sagte bei Sky:
4: Wir haben von Anfang bis Ende alles gegeben und ist oft gegen Stuttgart so, dass sie mit der zweiten Hälfte ein bisschen einbrechen, nicht mehr so viel Kraft haben und es war heute wieder so und wir machen immer weiter, hören nicht auf und machen unsere Tore.
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5: mit KI-Support. Wolkig und ab und zu nass ist es heute Vormittag. Im Norden und Westen ziehen viele Wolken durch. An der Küste regnet es zeitweise, sonst scheint oft die Sonne und später kommen mehr Wolken dazu, nur vereinzelt ein kurzer Schauer. Dazu werden es 20 bis 27 Grad. Morgen geht's gemischt weiter, meist trocken, maximal bis 29 Grad.
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2: Im Studio Cornelius Dreger. Schönen guten Morgen. Gemeinsame Übungen, neue Technologien und eine neue Taskforce. Die Ostseestaaten wollen beim Thema Drohnenabwehr künftig enger zusammenarbeiten. Das wurde bei einem Treffen der Innenminister in Flensburg vereinbart. Die neue Sicherheitstaskforce soll aber auch auf andere hybride Bedrohungen reagieren, so Bundesinnenminister Dobrindt.
3: Wir reden hier in der Ostsee von gekappten Unterwasserkabeln, von Anschlagsversuchen, von Desinformationskampagnen. Alles dient der Destabilisierung unserer Gesellschaften, der Politik, unserer Demokratien.
2: Das Land Berlin wird nach einem Hackerangriff erpresst, will laut regierendem Bürgermeister Wegner aber nicht auf die Forderung eingehen. Mitte August hatte die Attacke die Berliner Behörden zum Teil lahmgelegt. Es wird immer noch geprüft, welche Daten gestohlen wurden. Die Hacker behaupten laut einem Spiegelbericht, an etliche Daten gekommen zu sein und sie drohen damit, sie zu veröffentlichen, sollten sie nicht gut 2 Millionen Euro in Bitcoin bekommen. US-Präsident Trump hat einen Öldeal mit Venezuela verkündet. Die USA erhalten die Mehrheitskontrolle über 65 Milliarden Barrel venezolanisches Erdöl. Die US-Ölreserven würden sich dadurch mehr als verdoppeln. Im Januar hatten die USA Venezuelas damaligen Präsidenten Maduro gefangen genommen. Norwegen nimmt Abschied von König Harald. Tausende Menschen legten Blumen und Karten vor dem Palast in Oslo nieder. Viele umarmten sich und weinten. Am Abend wurde der Sarg durch die Hauptstadt zum Schloss gefahren. Harald soll zunächst in der Schlosskapelle aufgebahrt werden. Der FC Bayern macht zum Bundesliga-Start genau da weiter, wo er vor der Sommerpause aufgehört hat. Im Eröffnungsspiel gegen den VfB Stuttgart haben die Bayern am Ende deutlich mit 5:1 gewonnen. Das Team von Trainer Vincent Kompany ließ sich auch nicht vom zwischenzeitlichen Ausgleich der Stuttgarter schocken. Bayern-Spieler und Torschütze zum 4:1 Alexander Pavlovic sagte bei Sky:
4: Wir haben von Anfang bis Ende alles gegeben und ist oft gegen Stuttgart so, dass sie mit der zweiten Hälfte ein bisschen einbrechen, nicht mehr so viel Kraft haben und es war heute wieder so und wir machen immer weiter, hören nicht auf und machen unsere Tore.
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5: mit KI-Support. Wolkig und ab und zu nass ist es heute Vormittag. Im Norden und Westen ziehen viele Wolken durch. An der Küste regnet es zeitweise, sonst scheint oft die Sonne und später kommen mehr Wolken dazu, nur vereinzelt ein kurzer Schauer. Dazu werden es 20 bis 27 Grad. Morgen geht's gemischt weiter, meist trocken, maximal bis 29 Grad.
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2: Im Studio Cornelius Dreger. Schönen guten Morgen. Gemeinsame Übungen, neue Technologien und eine neue Taskforce. Die Ostseestaaten wollen beim Thema Drohnenabwehr künftig enger zusammenarbeiten. Das wurde bei einem Treffen der Innenminister in Flensburg vereinbart. Die neue Sicherheitstaskforce soll aber auch auf andere hybride Bedrohungen reagieren, so Bundesinnenminister Dobrindt.
3: Wir reden hier in der Ostsee von gekappten Unterwasserkabeln, von Anschlagsversuchen, von Desinformationskampagnen. Alles dient der Destabilisierung unserer Gesellschaften, der Politik, unserer Demokratien.
2: Das Land Berlin wird nach einem Hackerangriff erpresst, will laut regierendem Bürgermeister Wegner aber nicht auf die Forderung eingehen. Mitte August hatte die Attacke die Berliner Behörden zum Teil lahmgelegt. Es wird immer noch geprüft, welche Daten gestohlen wurden. Die Hacker behaupten laut einem Spiegelbericht, an etliche Daten gekommen zu sein und sie drohen damit, sie zu veröffentlichen, sollten sie nicht gut 2 Millionen Euro in Bitcoin bekommen. US-Präsident Trump hat einen Öldeal mit Venezuela verkündet. Die USA erhalten die Mehrheitskontrolle über 65 Milliarden Barrel venezolanisches Erdöl. Die US-Ölreserven würden sich dadurch mehr als verdoppeln. Im Januar hatten die USA Venezuelas damaligen Präsidenten Maduro gefangen genommen. Norwegen nimmt Abschied von König Harald. Tausende Menschen legten Blumen und Karten vor dem Palast in Oslo nieder. Viele umarmten sich und weinten. Am Abend wurde der Sarg durch die Hauptstadt zum Schloss gefahren. Harald soll zunächst in der Schlosskapelle aufgebahrt werden. Der FC Bayern macht zum Bundesliga-Start genau da weiter, wo er vor der Sommerpause aufgehört hat. Im Eröffnungsspiel gegen den VfB Stuttgart haben die Bayern am Ende deutlich mit 5:1 gewonnen. Das Team von Trainer Vincent Kompany ließ sich auch nicht vom zwischenzeitlichen Ausgleich der Stuttgarter schocken. Bayern-Spieler und Torschütze zum 4:1 Alexander Pavlovic sagte bei Sky:
4: Wir haben von Anfang bis Ende alles gegeben und ist oft gegen Stuttgart so, dass sie mit der zweiten Hälfte ein bisschen einbrechen, nicht mehr so viel Kraft haben und es war heute wieder so und wir machen immer weiter, hören nicht auf und machen unsere Tore.
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5: mit KI-Support. Wolkig und ab und zu nass ist es heute Vormittag. Im Norden und Westen ziehen viele Wolken durch. An der Küste regnet es zeitweise. Sonst scheint oft die Sonne und später kommen mehr Wolken dazu. Nur vereinzelt ein kurzer Schauer. Dazu werden es 20 bis 27 Grad. Morgen geht's gemischt weiter, meist trocken, maximal bis 29 Grad.
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2: Im Studio Cornelius Dreger. Schönen guten Morgen. Gemeinsame Übungen, neue Technologien und eine neue Taskforce. Die Ostseestaaten wollen beim Thema Drohnenabwehr künftig enger zusammenarbeiten. Das wurde bei einem Treffen der Innenminister in Flensburg vereinbart. Die neue Sicherheitstaskforce soll aber auch auf andere hybride Bedrohungen reagieren, so Bundesinnenminister Dobrindt.
3: Wir reden hier in der Ostsee von gekappten Unterwasserkabeln, von Anschlagsversuchen, von Desinformationskampagnen. Alles dient der Destabilisierung unserer Gesellschaften, der Politik, unserer Demokratien.
2: Das Land Berlin wird nach einem Hackerangriff erpresst, will laut regierendem Bürgermeister Wegner aber nicht auf die Forderung eingehen. Mitte August hatte die Attacke die Berliner Behörden zum Teil lahmgelegt. Es wird immer noch geprüft, welche Daten gestohlen wurden. Die Hacker behaupten laut einem Spiegelbericht an etliche Daten gekommen zu sein und sie drohen damit, sie zu veröffentlichen, sollten sie nicht gut 2 Millionen Euro in Bitcoin bekommen. US-Präsident Trump hat einen Öldeal mit Venezuela verkündet. Die USA erhalten die Mehrheitskontrolle über 65 Milliarden Barrel venezolanisches Erdöl. Die US-Ölreserven würden sich dadurch mehr als verdoppeln. Im Januar hatten die USA Venezuelas damaligen Präsidenten Maduro gefangen genommen. Norwegen nimmt Abschied von König Harald. Tausende Menschen legten Blumen und Karten vor dem Palast in Oslo nieder. Viele umarmten sich und weinten. Am Abend wurde der Sarg durch die Hauptstadt zum Schloss gefahren. Harald soll zunächst in der Schlosskapelle aufgebahrt werden. Der FC Bayern macht zum Bundesliga-Start genau da weiter, wo er vor der Sommerpause aufgehört hat. Im Eröffnungsspiel gegen den VfB Stuttgart haben die Bayern am Ende deutlich mit 5:1 gewonnen. Das Team von Trainer Vincent Kompany ließ sich auch nicht vom zwischenzeitlichen Ausgleich der Stuttgarter schocken. Bayern-Spieler und Torschütze zum 4:1 Alexander Pavlovic sagte bei Sky:
4: Wir haben von Anfang bis Ende alles gegeben und ist oft gegen Stuttgart so, dass sie mit der zweiten Hälfte ein bisschen einbrechen, nicht mehr so viel Kraft haben und es war heute wieder so und wir machen immer weiter, hören nicht auf und machen unsere Tore.
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5: mit KI-Support. Wolkig und ab und zu nass ist es heute Vormittag. Im Norden und Westen ziehen viele Wolken durch. An der Küste regnet es zeitweise, sonst scheint oft die Sonne und später kommen mehr Wolken dazu, nur vereinzelt ein kurzer Schauer. Dazu werden es 20 bis 27 Grad. Morgen geht's gemischt weiter, meist trocken, maximal bis 29 Grad.
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Einen wunderschönen guten Morgen wünsche ich Ihnen. Hallöchen. Es ist Sonntagvormittag. Mal wieder ein Sonntag. Sonne scheint. Wir haben den 30. August, den letzten Sonntag in diesem Monat 2026, das Jahr. So viel Zeit muss sein. Ich wünsche Ihnen einen wunderschönen guten Morgen. Sie sind eingeschaltet auf Radio Nordsee International zur Sonntagmorgen-Frühstücksshow, zur Pop- und Oldie-Kiste.

Und anschließend die letzte Stunde, ungefähr so, gibt es dann noch deutschsprachige Musik aus der Schlagerecke. So, heute habe ich für Sie Musik zusammengesucht aus den 70er Jahren. Mein Gott, ja, es ist noch früh. Ich habe meinen Kaffee noch nicht getrunken. Der steht hier aber vor mir und duftet. Also 70er Jahre, alles, was es so musikalisch dort gab. Mal sehen, ob es Ihnen gefällt. So, und dann sage ich ab die Post. Wir starten mal etwas gemütlich mit Scott Fitzgerald and Young und Yvonne Keeley mit If I Had Words.

Ein One-Hit-Wonder aus Schottland aus dem Jahre 1978. Scott Fitzgerald and Yvonne Keeley, If I Had Words. So, jetzt geben wir mal ein bisschen Gas. Dann haben wir auch gleich unseren ersten Number-One-Hit für heute aus dem Jahre 1975. Stammt diese Aufnahme, das war ein Number-One-Hit in Großbritannien. Steve Harley and Cockney Rebel, Make Me Smile. Moin allerseits.

Das war die Rockband Toto aus Los Angeles mit ihrer Debütsingle. Wir hörten aus 1978 Hold the Line. Die Single verkaufte sich immerhin 1,5 Millionen Mal. Ist doch Hits dieser Band waren übrigens Rosanna oder Afrika. So, jetzt haben wir es gleich 9.15 Uhr in Magdeburg. Und außerdem sind 22 Grad schon hier draußen. Strahlender Sonnenschein. Na, schauen wir mal. Wird ja wieder ein etwas molliger Tag heute, ne? Ich wünsche Ihnen einen wunderschönen Sonntagvormittag hier bei uns bei Radio Nordsee International mit der Musik der 70er Jahre. Ian Dury ist der Nächste. And the Blockheads hören wir. Hit me with your rhythm stick. Ja, Spielchen am Vormittag. Übrigens ein Number One Hit in Großbritannien.

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Eine goldene Schallplatte gab's für Ian Dury and the Blockheads. Hit Me With Your Rhythm Stick aus 78. So, jetzt habe ich noch einen Number One Hit. Und dann ist das der letzte für diese Stunde. Wenn ich das richtig überblicke, die großartige Kate Bush mit einem Song von 1978, Wuthering Heights. Das war ihr Debütsingle übrigens.

0: schöne Musik zum Träumen. Kate Bush. Hatte übrigens am 30.07. Geburtstag. 68 ist sie geworden. Darf man ja wohl mal sagen, ne? So, in der Pop- und Oldie-Kiste geht's weiter mit Musik der 70er Jahre. 9.24 Uhr haben wir es. Ich gucke ab und zu mal für Sie zu Uhr. Da müssen Sie das nicht machen. Und ich spiele auch gerne mal einen Jingle.
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0: Kommen wir zu Show Waddy Waddy, der Rock'n'Roll-Kapelle aus Leicester in Großbritannien. Die haben 1977 sich einen Song von Dave Clark Five vorgenommen. You Got What It Takes. Und das klingt bei Show Waddy Waddy so.

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Ja, wir haben den nächsten One-Hit-Wonder, das nächste One-Hit-Wonder auf dem Programm aus 78. Warren Sieben, Rock'n'Roll-Sänger und Schlager und Songwriter aus Chicago, hatte dieses One-Hit-Wonder geschrieben. Und wir hören also eine Version, die er selbst gesungen hat. Es gibt aber da noch andere Platten, die verdammt ähnlich klingen. Zum Beispiel von Kid Rock aus dem Jahre 2007, All Summer Long. Wir hören Warren Sieben, das Original Werewolves of London in der Pop- und Oldie-Kiste. Ich sage nur Ahu!

Die Climax Blues Band aus Großbritannien hörten wir Couldn't Get It Right aus 76. Das war ihr internationaler Durchbruch, kann man so sagen, wenn man in den USA-Charts auf Platz 3 landet. Oder, ja, jetzt spielt noch eine Band, nämlich die Michael Sagar Band. Disco-Musik am Sonntagvormittag, na, das ist doch auch mal was. Michael James Sagar mit seiner Band, Produzent, Musiker und Komponist aus den USA, hatte eben 78 einen Erfolg. Let's All Chant heißt der.

Tja, die Michael Sagar Band mit Disco-Musik. Was heißt überhaupt Disco-Musik? Na egal, fragen wir doch Errol Brown von Hot Chocolate. Der hat 1975 die Disco Queen besungen.

Ja, das war also Hot Chocolate, Errol Brown. Es geht auch ohne Geschrei. Ne? Disco Queen aus 75. Ja, die Sonne, die scheint mal wieder aus allen Knopflöchern hier. Wir haben schon 25 Grad in Magdeburg. Na, mal sehen, was das wird. So, und wir machen weiter mit den Rubbels. Die hatten noch 1977 noch einen kleinen Erfolg, einen kleinen Hit. Und da werden am Anfang noch Absprachen getroffen, wenn ich das so richtig verstehe, und Instrumente gestimmt, ne? Hören wir Ulala, die Rubbels.

0: Tja, man glaubt es kaum, die Rubbels, ulala, diese Platte schaffte es für 27 Wochen in die deutschen Charts. Ja, und die höchste Platzierung war eine 16 in Deutschland, die Rubbels. Unglaublich.
1: Einen schönen guten Morgen.
0: ANI. Das nächste Lied, die nächste Komposition stammt vom Boss von Bruce Springsteen. Aus dem Jahre 1975, Sandy, 4th of July, Asbury Park. So heißt das Ganze. Und ich habe Ihnen die Version der Hollies mitgebracht.

Ach, wie ist das schön gemütlich, die Hollies. Sandy. Immerhin Platz 22 in den deutschen Charts. So, jetzt wird Zeit, mal wieder eine Platte von ABBA zu spielen. Sommersonne, Kaktus. Naja, gut, das haben sie nicht gesungen. Aber es geht doch los mit Meeresrauschen, ne? Und zwar so richtig. Das ist die zweite Seite der Single Knowing Me, Knowing You. Happy Hawaii, ABBA aus 76.

Happy dabei. Und es rauscht. Ja, und die nächste Platte, die geht auch ziemlich leise los. Ein leises Intro, wie man so sagt. Who Loves You Pretty Baby aus dem Jahre 75. Wir hören Frankie Valli and the Four Seasons.

Unglaublich, 10 Uhr in Deutschland und in Mitteleuropa und wir hörten die Four Seasons, Frankie Valli am Gesang, Who Loves You, Pretty Baby. Ja, wir hatten schon ganz kurz die Disco-Musik erwähnt. Hätte ich doch gleich nochmal ein Liedchen, ein Beispiel, 4 und 7, Gloria Gaynor, Never Can Say Goodbye.

Tja, mit 3,50 ein ziemlich kurzer Disco-Song, ne? Gloria Gaynor. Ja, die Surfers hören wir jetzt. Eine Musikband aus den Niederlanden. Die hatten 1978 die Surfers.

Live-Musik entdeckt. 10 Jahre zu spät, wie ich so finde. Egal, wie auch immer. Wir hören die Surfers mit einem Song von 1978 und der heißt dann auch noch Windsurfing. Unglaublich. Schönen guten Morgen übrigens.

Die Surfers ja, 1968 mit den Beach Boys zusammen die Hitparaden stürmen, das wär's gewesen. So war es 78, immerhin in den Niederlanden ein Chartplatz Nummer 2. So, jetzt habe ich etwas deutsche Musik eingeschoben. Na klar, ich hatte erst die internationale Version mir vorgenommen, aber nee, ich will jetzt die deutsche hören, wegen der guten Laune. Na klar, und was habe ich da für eine Platte? Das ist Helga Feddersen, das ist Dieter Hallervorden, das ist das Duett mit dem Titel. Na, was kann das wohl nur sein? Die Wanne ist voll, na bitteschön.

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2: 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Ja, Helga Feddersen, Didi Hallervorden, die Wanne ist voll. Immerhin Platz 4 in den deutschen Charts und 21 Wochen lang hat sich diese Platte dort gehalten. Jetzt machen wir in der Pop- und Oldie-Kiste auf Radio Nordsee International am 30. August 2026 weiter mit einem One-Hit-Wonder aus 78. Kit Hain and Julian Marshall. Marshall Hain nannten sie sich auf der Platte und der Titel des Songs ein Number-One-Hit, Dancing in the City.

Gary Rafferty mit der Baker Street und Raphael Ravenscroft am Saxophon. Ja, es ist mir immer noch ein Rätsel, dass diese Platte es nirgendwo auf Platz 1 in den Charts geschafft hat. War ja monatelang in allen Hitlisten vertreten. Schweiz, USA 2, Deutschland, Großbritannien 3, Österreich 4. Nun denn. So, jetzt ist es 10.29 Uhr, Zeit für das Kalenderblatt. Ja, Zeit für das Kalenderblatt vom 30.06.2026. So, jetzt ist mir die Musik hier ausgegangen, aber passen Sie mal auf, das machen wir gleich ganz anders. So, jetzt geht's los mit dem Kalenderblatt von heute. Es ist der 13. Sonntag nach Trinitatis, beziehungsweise der 22. Sonntag im Jahreskreis und der 242. Tag des Jahres schon. Es bleiben dieses Jahr also noch 123 Tage und der Rest von heute. Dann haben wir heute den Welttag der verschwundenen Mitmenschen. Der Meteorstrom der Alpha Aurigiden hat am Dienstag seinen Höhepunkt und ist in Europa zu sehen. Und außerdem beginnt der meteorologische Herbst am Dienstag. Ja, es ist soweit. Namenstag haben Ingeborg, Rebecca, Alexander, Amadeus, Felix und Herbert. Eine Bauernregel gibt es dazu. Bischof Felix zeigt an, was wir 40 Tage für Wetter an. Zwei Geburtstage. Der Sommersonne-Kaktus-Unterhaltungskünstler Helge Schneider wird 71. Und das Peterle, Peter Maffay, 77. Gibt's gleich noch ein Lied, er singt sich sein Ständchen gleich. Die Sommerferien sind zu Ende in Nordrhein-Westfalen am Dienstag. Der Urlaub wird jetzt nur noch in Baden-Württemberg und in Bayern. Die Sonne geht unter in Magdeburg um 20 Uhr und 5 Minuten. Tageslänge 13 Stunden 44 Minuten. Dann gibt's noch was Bescheuertes zum Schluss. Beim Arzt folgendes. Sagt der Psychiater zu seinem neuen Patienten, ich kenne Sie noch nicht, darum fangen Sie am besten ganz am Anfang an. Darauf der Patient, also am Anfang schuf ich Himmel und Erde. So, und nun zu Peter Maffay und seinem Geburtstagsständchen. Los geht's.

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1: Samstagabend in unserer Straße sang sich Peter Maffay zu seinem 77. Geburtstag. So und darauf einen Schmuserock würde ich mal empfehlen. Nazareth aus Schottland mit Love Hurts.

Love Hurts aus 1975. Kommen wir zum nächsten Riesenhit. Zu Sailor, A Glass of Champagne hieß es 1975. Georg Kajanus hat gesungen, von ihm stammt das Lied auch. Und das war war kein Number One Hit, ein Number Three Hit in Deutschland. Sailor, A Glass of Champagne, lange nicht gehört.

Frontmann, Frontman Georg Kajanus hat dieses Lied also geschrieben und getextet. Nein, der Georg Kajanus ist kein Grieche, sondern er stammt aus Norwegen. Und er hat auch dem guten, den kann ich jetzt nicht spielen, den habe ich gar nicht in der Liste. Komme ich gleich drauf nach dem folgenden Song, nach David Bowie. Und dann komme ich zurück zu Georg Kajanus.

Sound and Vision, David Bowie aus 1977. Ja, kommen wir zurück zu Georg Kajanus. Der hat ja komponiert, wie gesagt, und natürlich als Frontman gesungen. Und für Cliff Richard hat er auch einen Titel komponiert, Flying Machine. Allerdings hat der gute Georg die Aufnahme auch gleich selber nochmal bewerkstelligt und hat sicherheitshalber den Titel auch aufgenommen. Hören wir also Georg Kajanus mit Flying Machine.

Umberto Tozzi war das mit Tu. Ja, es ist heute ein wenig chaotisch hier, denn mir ist genau ein Computer ausgefallen und da kommt jetzt kein einziger Ton raus. Muss ich also ein wenig improvisieren. Sehen Sie es mir bitte nach. Das wird nächstes Mal wieder besser. So, also zwei italienische Lieder habe ich Ihnen versprochen. Santo California aus Süditalien hören wir jetzt mit einem Million-Seller. 11 Millionen Mal wurde die Single über den Ladentisch gereicht. Das war natürlich ein Nummer 1-Hit 1975. Santo California und Torneo.

0: Das war unsere kleine, klitzekleine italienische Ecke in der Pop- und Oldie-Kiste auf Radio Nordsee International. So, es geht mit Riesenschritten auf 11 Uhr zu. Es wird gleich 10.58 Uhr. Das Schlagercafé geht heute ungefähr so 10 Minuten später los. Sehen Sie es mir nach. Denn ich habe noch etwas zu sagen. Am vergangenen Dienstag erreichte uns die Nachricht, dass Dolly Parton im Alter von 80 Jahren gestorben ist. Die Country- und Popsängerin hatte 25 Nummer 1 Singles gehabt und über 100 Millionen Langspielplatten verkauft. Ich habe jetzt auch ein Liedchen ausgesucht aus dem Jahre, jetzt müsste ich mal gucken, 1975 stammt es, und das ist noch so ein bisschen Hauch Country Music. Dolly Parton mit dem Titel The Seeker.
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Dolly Party, Dolly, Dolly Parton mit einem Riesenhauch von Country, The Seeker, ja, so, und nun dieses hier. Um 11.02 Uhr habe ich noch eine Platte mit Supertramp ausgesucht. Ein super trooper Dollar-Hit der Band, nämlich School aus dem Jahre 1974.

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1: Supertramp und School, die Aufnahme von der Langspielplatte Crime of the Century, ein Millionseller. So, und eine Platte habe ich jetzt noch in der Portemonnaie-Kiste auf Radio Nordsee International. Das ist TZ aus den Niederlanden mit Frontman Peter Tetero. Der hat 1972, da steht's doch auf meinem Zettel, einen Song gesungen. Der heißt Mary Mary. Und wenn wir den gehört haben, dann geht's ins Schlagercafé.

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1: Ja, da ist er noch. Jetzt gibt's noch bis um 12 Uhr Schlager zu hören. 11 Uhr und 12 Minuten haben wir's. Ohne lange Vorrede, Musik aus Hamburg, ein Musikprojekt von Sascha Wahlbeck, Peter Hoffmann und Franz Blaser, Hannes Kröger, und da kann nur Hans Albers mit gemeint sein. Und der Titel aus dem Jahre 1988, ein One-Hit-Wonder, der blonde Hans.
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Hannes Kröger, der blonde Hans, Küchenbulle, sage ich nur. Wir bleiben musikalisch in Hamburg. Die Gruppe Leinemann hören wir jetzt als nächstes mit einer Aufnahme von 85. Mein Tut tut.

Leinemann aus Hamburg. Ja, das war jetzt zweimal Musik aus Hamburg. Kommen wir nach Köln. Nein, nicht Bab, sondern Wolfgang Petri hören wir. Verlieben, verloren, vergessen, verzeihen. Aus dem Jahre 1992, der Schlager.

Tja, Wolle Petri, verlieben, verloren, vergessen, verzeihen, sang er. Aus dem Jahre 93 stammt die nächste Schallplatte. Schlagersängerin Michelle aus Baden-Württemberg hatte da ihre erste Chartplatzierung in Deutschland. Und zwar gab es einen Platz 70 für den Titel Und heute Nacht will ich tanzen.

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0: Das war Liedermacher und Sänger Georg Danzer aus Wien. Wir hörten von seiner Langspielplatte Weiße Pferde den Titelsong aus dem Jahre 1984, das Ganze. Bleiben wir in dem Jahr 1984 und bleiben wir auch in Österreich. Nämlich, jetzt hören wir Gerd Steinbecker, Günter Thiemischl und Helmut Röhrling alias Schiffkowitz, kurz genannt STS. Stammen aus der Steiermark und die hatten 1984 ihren einzigen Nummer 1-Hit in der Heimat, Fürstenfeld.
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Tja, das war Fürstenfeld, STS. Und weil es so schön war, schöne Volksmusik gehört, bleiben wir noch einmal dabei. Österreich zum Dritten, ebenfalls aus der Steiermark, stammt das Schlagerduo Karl und Johann Brunner aus dem Jahre 1991. Jetzt der Titel »Weil dein Herz dich verrät«.

0: Tja, das war also Brunner und Brunner, weil dein Herz dich verrät. Und das war unsere Abteilung Volkstümliche Musik.
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0: Da hören wir jetzt Lena Valaitis mit ihrem größten Hit aus dem Jahre 1981. Die Musik stammt von Ralf Siegel, Johnny Blue.

0: Und nun wieder ein Schlager auf Schellack.
1: Ja, und da habe ich aus dem Jahre 1938 eine Aufnahme mit Fred Kassen. Er war Theaterleiter in Köln und er hat den Tenor gesungen. Und zwar den Titel: Meine gute alte Tante hat mir 100 Mark geschenkt.

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Und wir machen weiter mit unseren Schlagern noch bis um 12 Uhr. Da haben wir ja noch 12,5 Minuten Zeit, ne? Musik aus Baden-Württemberg hören wir jetzt. Und zwar ist das die erste und erfolgreichste Single von Tommy Steiner im Jahre 1983, die Fischer von San Juan.

vorgefunden. Irgendwie dachte ich, es ist doch noch August, es ist heiß draußen und oder habe ich irgendwas versäumt? Na, egal, wie auch immer. Jedenfalls, letztes Jahr habe ich 2 Wochen vor Weihnachten keine Gewürzspekulatius mehr bekommen. Die waren ausverkauft. Vielleicht sollte ich mir jetzt mal ein Lager anlegen. Einen Vorrat anlegen. So, letzte Platte heute im Schlagercafé auf Radio Nordsee International. Das ist die erfolgreichste Single von Roger Whittaker aus dem Jahre 1982, Albany.

Dies ist Gordon Mackenzies Lied. Sein Lied von Albany, dem stolzen Schloss seines Clans, das er eines Tages für immer verlieren sollte.

0: Ja, danke schön, Roger Whittaker. Es ist 1:12 Uhr, 1:01 Uhr. Das war die Pop- und Oldie-Kiste und das war das Schlagercafé von Radio Nordsee International am 30.08.2026. Ja, und wenn Ihnen dieses Programm gefallen hat, dann verraten Sie doch Ihren Nachbarn und Freunden, wie Sie uns empfangen können. rni220.com. Unser Programmplan ist stets aktuell. 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Jetzt kann ich nur noch eins sagen, ich kann mich verabschieden. Genießen Sie den Sonntag. Haben Sie eine erfolgreiche Woche. Bleiben Sie gesund und wenn Sie krank sind oder sich nicht gut fühlen, eine schnelle Besserung. Nächsten Sonntag, wie gesagt, geht es ab 9 Uhr wieder los. Da haben Sie mit mir wieder eine Verabredung. Ich wünsche Ihnen bis dahin alles Gute aus Magdeburg. Tschüss.
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1: Ja, ich sag auch hallo und herzlich willkommen. Ich wollte gerade sagen, mein Gott, ich kann ja noch 5 Minuten am Spielplatz gehen.
0: Ja, klar, sicher. Was wollt ihr da machen? In der Sandkiste buddeln oder was?
1: Gucken, Schwimmbad. In deinem Pool. Ach nee, das ist ja jetzt ein Naturteich.
0: Naturteich,
1: ne? Ja.
0: Viel nur noch die Fische drin.
1: Ich bring dir mal ein paar Seerosen mit. Die sind auch winterhart. Dann kannst du das Wasser drin lassen.
0: Nee, lohnt sich nicht mehr, den Pool nochmal sauber zu machen und die Pumpen anzuschmeißen. Nee, absolut nicht. Der Sommer ist hier am unteren Niederrhein Geschichte.
1: Das stimmt gar nicht. Wir haben ja jetzt immer noch 22 Grad. Also das ist vielleicht für dich ein lange Unterhosenwetter, aber für mich nicht.
0: Ja, so langsam kommt es wieder, ne?
1: Dicke Socken hat er ja schon an.
0: Nee, keine
1: ganz
0: dicken
1: tolle Socken hat er.
0: Bierholsocken.
1: Wenn er die Füße auf den Tisch legt, dann steht da drunter, wenn du das lesen kannst, dann bring mir ein Bier.
0: Ja, 4 Stunden heute wieder im Family Sunday hier bei der Satzzentrale Retro 24 Disco International und Radio Nordsee International. Ja, nicht nur mit mir, sondern auch mit der Maus, ne? 4 Stunden muss ich
1: Super
0: die wieder ertragen.
1: Super Maus Ines!
0: Ich weiß nicht, was die heute genommen hat, ne?
1: Ja,
0: kann ich nicht sagen.
1: Nix.
0: Ja, dann wollen wir mal gucken, was sie heute wieder für Musik mitgebracht hat.
1: Ja, ich habe schöne Musik mitgebracht.
0: Hast du schöne Musik
1: mitgebracht? Ja, wie immer. Maschine Buntes, ne? Alles durcheinander.
0: Ja.
1: Ein paar neue Titel, ein paar Soul-Titel, ein paar alte Titel. Und für die Elisabeth ist die schon da? Ne, die ist noch nicht da. Für die Elisabeth habe ich auch einen Workout-Titel mitgebracht, weil sie hat gesagt, boah, das gibt ja wieder 4 Stunden Sitzen. Das geht ja gar nicht. Aber ihr dürft natürlich auch gerne tanzen. Oder wenigstens die Füße bewegen, ne? Die Zehen geht auch.
0: Also, dann Mann los.
1: Jetzt
0: also tanz
1: schon mal
0: mit
1: anfangen.
0: Mir, ne?
1: Tanz mit mir.
0: Nee, ich nicht.
1: Warum nicht?
0: Nee, ich will doch keine platten Füße haben,
1: du
0: weißt
1: ja
0: doch.
1: Guck mal, ne? Viel Spaß!

0: Tja, deutsch-italienischer Schlager.
1: Tanz mit mir.
0: Tanz mit mir.
1: Alla come.
0: Ja. Da wir auch viele, viele Hörer in den Niederlanden haben, hast du jetzt mal eine wundervolle Band mitgebracht aus den Niederlanden.
1: Hm, habe ich mir so gedacht.
0: Die natürlich dann nicht nur in den Niederlanden bekannt waren und gerne gehört wurden, sondern weltweit und gerade auch in Deutschland großen Anklang gefunden haben. Und den Titel und die Band darfst du natürlich jetzt auch ankündigen. Ne?
1: Ach, ich darf auch was sagen. Ja. Jetzt kommt The Cats mit Jukebox. Könnt ihr auch mal drauf tanzen, wenn ihr wollt.
0: Schmuseltitelchen, ne?
1: Ja, so ein bisschen so durch den

0: the Cats, Jukebox. Und jenes hat ihr Kopftelefon noch nicht auf.
1: Aber jetzt. Apropos Telefon, anrufen dürft ihr uns natürlich sehr gerne auch heute wieder. Mhm. 0281 419 78 500. Bitte ruf mich an.
0: Kein Schwein ruft mich an.
1: Ja, dich sowieso nicht.
0: Wenn, dann rufen sie sowieso nur für dich an, ja klar.
1: Klar.
0: Und deswegen stehst du ja auch am Telefon. Sekretärin-Job.
1: Ja, wie immer. Ich bin nur schmückendes Beiwerk.

0: The Goes My Heart, ja, und die Musikwünsche kommen dann auch so langsam rein. So langsam kommt die Ines auch in Wallung mit ihrer Schreiberei und mit den Nachrichten.
1: Ja, ich muss mal eben sagen, für alle, die auf die satzzentrale Seite gehen, ne, mal im Internet oder auch also über Handy oder am PC, wir haben da eine kleine Änderung vorgenommen. Also bitte nicht den kleinen Player, beim Dandy wird der kleine Player auch noch angezeigt, aber auf den großen, dicken Player drücken, auch wenn da gerade mal eben kurz Werbung kommt, aber danach startet sofort die Musik. Die Gabi hat nämlich gerade auch ein Problem.
0: Aha. So, und das ist dann auch geklärt. Die Maus hat wieder alle aufgeklärt. Na, ist doch wunderbar.
1: Danke. Na, ja. Jetzt kommt der Wunsch von Andreas.
0: Von Andreas aus Friedewald. Und ich weiß ja nicht, wen du meinst, aber ich denke mal, du meinst mich, ne? Mein Number One, oder?
1: Ich lasse dir den Gedanken. Lieber Andreas, danke für den Titel.
0: Und lieber Andreas, hinter uns, das ist ein Spiegel.
1: Der Rainer hat das geschrieben.
0: Ja, Rainer.
1: Ah ja.
0: Nicht Andreas, lieber Rainer.
1: Der Rainer hat nämlich geschrieben, hinter uns ist der Regieraum. Nein, wir stehen mitten im Regieraum.
0: Das ist ein großer Spiegel, der hinter uns hängt.

0: Tennyson, number one. Lieber Andreas, ich mache mich nicht lustig über den Titel. War ein schöner Titel, schöner Wunsch, Dankeschön. Mhm. Und der Danny möchte gerne noch was zu dem Abendprogramm sagen.
1: Zu dem Abendprogramm, ja. Am heutigen Abend wäre ja normalerweise der Plattenteller dran gewesen vom Frank Hammer. Und er ist leider krankheitsbedingt, fällt er aus. Und normalerweise ist er dann halt eben die Moonlight am Start. Aber da ich heute Abend auch verhindert, also nicht behindert, verhindert bin, hatte Rico mal ganz spontan wieder ein kleines Ü-Ei aufgebaut. Und um 22 Uhr gibt es dann dieses Ü-Ei zu hören hier bei Radio Nordsee International und Satzzentrale Retro. Und da bin ich ja mal gespannt, was der Rico sich da hat wieder einfallen lassen.
0: Ja, ne? Ü-Ei ist natürlich Überraschungsei, ne? Und dann darf, man die Überraschung auch nicht verraten. Also schaltet mal heute Abend ein, dann hört ihr das.
1: Werden wir machen, auf jeden Fall.
0: Ich bin gespannt.
1: So, ach so, du hast ja gesagt Number One, ne? Ich habe einen Jingle für dich.
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0: Ines.

0: Die Amor, ich weiß nicht, wie oft gecovert in diesem Leben schon, ne? Boah, absolut. Ja, ist auch ein schöner Titel. Vor allen Dingen von Howie, ne?
1: Von Howard Carpenter, bei meinem Verlobungsblatt.
0: Aha. Ist auch schon lange her, ne?
1: Ja, aber schon 100 Jahre gefühlt in meinem ersten Leben.
0: Ach, ja. Erzähl doch mal einen Schwank aus deiner Jugend.
1: Nee, brauche ich ja nicht. Ich muss eben gerade ein Bildchen gucken. Dankeschön, lieber Rico, danke. Da steht jetzt schwarz auf pink. Da.
0: Was steht denn da?
1: Ines, Number one? The best.
0: Nee, da steht nicht Ines. Da steht Ines, steht da ja. Aber die Maus, die da drauf ist, die heißt Ines. Nicht
1: ja.
0: Du.
1: Ich bin ja die Supermaus.
0: Na ja.
1: Guck mal. Ist heute the best DJ. Ja.
0: Aber nur heute.
1: Ja. Ich möchte dir deinen Platz liebe Grüße natürlich nicht streitig machen.
0: Liebe Grüße in die Niederlande.
1: Ja.
0: An liebe alte Kollegen und Freunde. An den Wim und an den Robert.

0: Baby, come to me, ein Remix. Und ja, die Maus, die ist ganz begeistert hier wieder heute im Chat, fleißig am Schreiben. Und der Rico macht wieder wundervolle Bilder von der Maus.
1: Alles ja, wenn in ihr auch Pink. Mal in den Chat kommen möchtet, ne, dann...
0: Ja, einfach auf die Seite von der Satzzentrale gehen und dann den Chat von der Satzzentrale anklicken.
1: Auf der rechten Seite befindet sich das.
0: Button, ja. Anmelden und dann auf die Reaktion warten, die dann kommt. Wenn ihr registriert seid, könnt ihr euch dann sofort in den Chat einloggen. Könnt fleißig mitschreiben, Musikwünsche äußern. Das geht natürlich auch anders übers Telefon. Und oder halt eben auf der Seite die Supermaus on Radio. Da könnt ihr dann auch schreiben bei Facebook.
1: Kann ich aber nur nicht lesen, weil Danny nämlich angemeldet ist.
0: Da könnt ihr dann halt eben auf meiner Seite schreiben, Detlef Danny Group. Und da können wir dann halt Musikwünsche auch in Empfang nehmen. Oder wie gesagt am Telefon, und das ist die 0281 419 78500.
1: Und lieber Rainer Gräb, für euren Verkehr seid ihr selber zuständig. Also wir machen in unserer Sendung keine Verkehrsmeldung.

0: Er wartet jetzt darauf, dass ich was sage.
1: Genau so ist es. Ja. Nee, sonst sagst du ja immer, ich kann nichts sagen und ich darf nichts sagen.
0: Ja, aber jetzt wusste ich ja nicht. Du hättest mir ja vorher sagen können, dass du nicht sprechen möchtest jetzt.
1: Nee, extra nicht. Mal gucken, wie du reagierst.
0: Gleich tritt ich ihn von Schienbein.
1: Nicht schon wieder. Doch. Ich habe immer noch blaue Flecke von den vor 14 Tagen.
0: Nee, mit Sicherheit nicht.
1: Aber jetzt war erstmal 4 Wochen, die Ines nicht.
0: Ja.
1: Nach dieser Sendung.
0: Ja, wir hatten das anders ausgerechnet, aber leider ist ja...
1: Ist ein bisschen verkehrt gelaufen, denn am Samstag fliegt die Ines in ihren wohlverdienten Urlaub mit ihren Sistern und sie kommt dann darauf die Woche erst wieder, aber sonntags abends und das erst sehr spät, dann ist die Sendung schon vorbei. Ja. Und vielleicht kriege ich ja hin, dass ich sie mal anrufe unterwegs, dass wir sie am Telefon haben, dass man wenigstens mal dann ihre charmante Stimme hören kann.
0: Ja, vielleicht bei Moonlight.
1: Schauen wir mal. Und wie wir es hinkriegen, auf jeden Fall werden wir alles daran setzen, die Maus dann in 14 Tagen auf jeden Fall mal eben kurz zu hören.
0: Wenigstens Huhu sagen.
1: Ja, Huhu.
0: Huhu, aus dem Flieger oder so.
1: Ach, jetzt Kiss me once again.
0: Ja. Wunderschön. Oh.
1: Und schon wieder Kippefell und Hühnerpelle.
0: Oh, baby. Oh, baby. Extra für dich.
1: Dankeschön.
0: Aber küssen musst du mich nicht.
1: Nee, um Gottes Willen.
0: Knoblauch.
1: Deswegen stehe ich auch 4 Meter weg von dir.

0: Ja, und wer vorhin versucht hatte, mal die Seite aufzumachen von der Satzzentrale, der hatte ein Riesenproblem. Und das ging, die Probleme liefen sich auf 30 Minuten. Und auf jeden Fall hat der Chef, der Rico, gerade eine Nachricht bekommen. Und dass sie sich vielmals dafür entschuldigen. Und nun sind wir aber auch wieder komplett zu hören.
1: Ja, ich war schon ganz durcheinander heute Mittag. Habe ich gedacht, was ist los?
0: Über was Google geht?
1: Ging nichts.
0: Nee, ging gar nichts.
1: Ne? Alexa hat nicht angesprungen und gar nichts war. Aber jetzt haben wir ja umso mehr schöne Musik.
0: Na klar.
1: Jetzt kommt ein Titel von Danny.
0: Ja, den habe ich ja gestern zufällig im Radio gehört. Und dann habe ich gedacht, ach ja, komm, den muss ja auch mal mit in die Sendung nehmen. Vielleicht erlaubt die Ines ja, dass ich dann halt eben auch diesen Titel in die Playlist einbauen darf. Und hier ist er.
1: Immer.
0: Ein wunderschönes Stückchen. Und liebe Elli, du hast ja gerade schon wieder geschrieben, Hühnerpelle. Hier gibt's nochmal Hühnerpelle obendrauf. The Waves and the Blanche Manege.

0: The Waves. Ein Titel aus dem Jahr 1981. Und da gibt es noch mehr wundervolle Musik von. Und unter anderem Don't Tell Me The Blind Vision. Und ach, herrlich, ne?
1: Ach ja.
0: Ja, ich fand sie einfach genial und wunderschön.
1: Hast du gut gehört.
0: Mhm. So, jetzt bist du mal wieder dran.
1: Ja.
0: Erzähl mal was.
1: Was soll ich denn machen? Was soll ich denn sagen?
0: Ich bin gerade. Was du heute Morgen gemacht hast?
1: Nein, weil ich heute Morgen. Das werde ich dir doch nicht erzählen.
0: Muss ich mir ja nicht erzählen.
1: Siehst du, Facebook schaltet sofort ab.
0: Ja, musst du mir ja nicht erzählen. Kannst du den Hörern erzählen?
1: Nee, ich bin ganz normal aufgestanden, habe Musik angemacht.
0: Mit dem linken oder mit dem rechten Bein zuerst?
1: Ich stehe immer mit dem linken Bein zuerst auf.
0: Nee, ich mit beiden, sonst falle ich um.
1: Nee, ich stehe immer mit dem linken zuerst auf.
0: Also.
1: Dann mache ich meine Workout-Dinger im Bett. Und dann gehe ich
0: zum nennt es auch Gymnastik.
1: Ja, damit ich aufstehen kann, damit ich fit bin und nicht wie so eine Ente latsche bis zur Kaffeemaschine.
0: Dann
1: schmeiße ich meine Kaffeemaschine an.
0: Die Entenmaus.
1: Weiter möchte ich nichts sagen.
0: Hey, Pretty Mama.
1: Ja.
0: Hey.
1: Das ist eine geile Scheibe. Ja.

0: Hi, Pretty Mama. Welcome to the show. Jenny, Michaela und Michael.
1: Bibi ist auch da. Freut
0: das
1: mich.
0: Das darfst du ja sagen.
1: Lange nicht gesehen und nicht gelesen.
0: Nicht gehört.
1: Ja, nicht gehört. Gehört habe ich ihn schon länger. Er sagt mir ja immer, wenn er in Spälen ist oder wenn er mal wieder zu Hause ist in Fröhersfeld, aber ich schaffe das einfach immer nicht. Ja, das ist manchmal so, ne?
0: Das kannst du überhaupt sagen. Du bist sowas von gebucht, ne?
1: Ja, das ist so. Ständig unterwegs.
0: Theatro. Um der Ecke, Theatro.
1: Ja, das ist
0: dann
1: hier,
0: wohin gehen wir denn heute? Theatro.
1: Pass auf, Leute, ich sage euch mal eins. Das spinnt jetzt wieder ein bisschen und übertreibt ein bisschen. Nee. Jeder, der einen Balkon oder einen kleinen Garten oder eine Terrasse hat, weiß, wie schön es ist, im Sommer draußen zu sitzen. Ich habe nichts von dem. Ich habe zwar jetzt eine neue, tolle Wohnung, ganz grundsaniert und, aber mir fehlt echt das Stück.
0: Du hast doch die ganz große Terrasse.
1: Ja, die Theater. Ja, genau, deshalb sage ich das ja gerade. Und Theater, unser Eiscafé ist direkt, ich sag mal, 20 Meter, 25 Meter von mir entfernt.
0: Ja, wenn ich im Garten sitze, dann habe ich auch schon mal eine Badehose an, wenn richtig warm ist. Ja, gehst du ja auch im Bikini an das Theater?
1: Nein, im Bikini, nicht im Badeanzug.
0: So. Ach, deswegen.
1: Wolltest du noch was wissen?
0: Deswegen immer der Menschenauflauf dann da.
1: Ja, natürlich. Ja. Und Umsätze haben die ohne Ende. Ja, glaub mal. Ich habe nämlich immer einen pinken Badeanzug. Yeah.
0: Und die Mausohren auf.
1: It's Colors in the Rain. Wunderschöne Platte. Im Motown-Style.

0: Colors in the Rain.
1: Farben im Regen, ja. Habt ihr das schon mal gesehen abends? Und ihr meint dann immer, das ist so ein schöner Sonnenuntergang, der ist alles voll Pestizide und die leuchten dann so schön, wenn die von der Sonne angestrahlt werden.
0: Also.
1: Und wenn es dann regnet, ist es noch schöner.
0: Ja, und die Ines hat gerade eine Einladung bekommen nach Zierzoo.
1: Nach Zierzoo.
0: Zum Wolfgang. Ja. Er hat geschrieben, 10.000 Quadratmeter Grünfläche und Garten. Und da kannst du dich dann ruhig mal zwischendurch hinsetzen. Aber erst wird Trecker gefahren, Kartoffeln geerntet, Porree geerntet.
1: Oh ja, geil.
0: Rasenmähen, Heuschöppen und all so eine möglichen Dinge.
1: Ja, mache ich gerne. Immer wieder gerne. Aber im pinken Badeanzug, dann musst du ja in Kauf nehmen. Danke, lieber Wolfgang, für dieses Angebot.
0: Das finde ich aber liebe richtig. Grüße in die Niederlande an Lucia und Dennis. Und schön, dass ihr auch dabei seid. Und euren Musikwunsch, den suche ich jetzt sofort raus. Und dann wird er natürlich dann auch gespielt. Aber erstmal geht er jetzt alles schön in euren Waschraum. Na, schmeißt die Waschmaschine an und
1: dann tanzt Boogie dazu. Hier ist der Waschmaschine. Boogie.

0: Waschmaschinen Boogie With You.
1: Ja, ich kann mir vorstellen, also als es die elektrischen Waschmaschinen dann noch nicht gab und die Platte lief und du hast noch das Waschbrett gehabt, ne, dann ging es rund kizuki, ne?
0: Ja.
1: Kennst du das mit dem Waschbrett?
0: Ich kenne noch keine Waschmaschine, weil an der Waschmaschine gehe ich nicht dran.
1: Achso, du hättest ja auch kein Waschbrettbauch, also weißt du auch nicht, was ein Waschbrett
0: doch.
1: Ist.
0: Ne? Sicher.
1: Du hast ein 8-Pack, ja, kein 6-Pack.
0: Der ist darunter versteckt. Ein Musikwunsch aus Otmarsum, aus den Niederlanden,
1: ja.
0: Von Lucia und Dennis.
1: Freue ich mich sehr, dass ihr euch gemeldet habt. Und, ganz toll, dass ihr auch immer zuhört.
0: Den spielen wir natürlich auf jeden Fall. Und hier ist euer Musikwunsch. Hier zu Bad Times.
1: Geiles Teil Musik, kenne ich schon.

0: Bad Times, Imael Angel.
1: Dennis hat geschrieben, 6 Minuten kann man schnell zum Klo gehen, ohne dass man was verpasst. Danke für den Wunsch.
0: Ja, lieber und Dennis, liebe Lucia und Dennis, mal gucken, das, vielleicht kriegen wir das in diesem Jahr noch hin, dass wir nochmal einmal kurz nach Ottmarsum kommen und dann auch mal in Hengelo vorbeifahren, nach Morty Tony. Und dann wollen wir mal gucken, wen wir dann alles so besuchen können und wo wir dann halt eben mal überall einkehren. Aber sollte ich dann nach Ottmarsum kommen, dann werden wir euch natürlich sofort in Kenntnis setzen. Und ich weiß ja, ihr liebt unheimlich gerne gute Musik. So, und da ihr ja immer fleißig zuhört, hier ist nochmal was ganz Besonderes. The Tasty Brothers and The Crying Shame.

0: Ja, was ist denn das jetzt hier für ein Radiosender überhaupt?
1: Das ist Satzzentrale Retro.
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0: wenn Forever Found Me, ja, DJ Aha. Deluxe.
1: Aha.
0: Cool, ne? Mhm. Fand ich auch. Mhm. Lieber Andreas, wir suchen noch, weil von Daniel haben wir die nicht. Finden wir die gerade nicht.
1: Nein. Ja. Schwer zu finden.
0: Schwer zu finden.
1: Und ihr wisst ja, bei YouTube ist das so ein Problem, ne? Hat mir schon mal ein paar Festplatten weggeschmort.
0: Da runterladen ist nicht.
1: Nee. Das müssen wir nicht haben. Aber ich habe eine Version gefunden, also zwei Versionen sogar. Und vielleicht gefällt dir ja eine der beiden, aber ich spiele die zweite. Denn ich habe mir gerade mal die erste angehört und die zweite angehört. Und da gefällt mir die zweite auf jeden Fall besser. Bumpy Hurrell the Heat.

0: A Bumpy Road Ahead von John Raymond.
1: Habe ich gerade gesagt, da singt aber keiner. Ich dachte, da ist eine Nichtsängerplatte.
0: Eine wundervolle Instrumentalplatttitel und ich fand ihn schön und ich fand ihn gut. So, und jetzt kommen wir wieder zu einem Titel, den muss Ines einfach immer irgendwann dabei haben.
1: Ja, muss
0: und, ich. Und es ist einfach, ist auch ein schöner Titel. Und hier ist er, Angel Above Me.
1: Letzte Woche haben wir den nicht gespielt.
0: Nee, da warst du ja auch nicht hier.
1: Eben.

0: finde sie immer noch ein Knaller.
1: Angela war auf mir.
0: Auch wenn sie schon ein bisschen ausgelutscht ist, aber ansonsten finde ich sie echt gut.
1: Die leiert schon.
0: Ja, ist egal. Wir spielen ja auch Titel aus den 50ern und 60ern, die sind ja auch schon ganz
1: die sind leierig. Doch nicht so oft gelaufen wie
0: ja, Angela. Komm, hör auf. Nee. Komm, mach mal Anne-Maria Zimmermann.
1: Ein deutsche Plättchen.
0: Mhm. Was ist denn hier los?
1: Party.
0: Achso. Ja, Gott sei Dank hast du keine blauen Augen.
1: Hab ich doch nicht.
0: Aber ich kann dir ja mal welche zufügen.
1: kennst du das Echo?
0: Wenigstens außenrum.
1: Kennst du das Echo?
0: Ja, brauchst ja nicht. Ich hab ja blaue Augen.
1: Grau. Außen dann auch noch.
0: Ja, kann schminken.

0: Deine himmelblauen Augen, ne? Ich bin einfach wunderbar. Hast du doch gesungen, ich bin einfach wunderbar.
1: Nee, du bist einfach wunderbar.
0: Ja, weiß ich, da habe ich doch gerade gesagt.
1: Gerade hast du zu mir gesagt.
0: Ich bin einfach wunderbar.
1: Er hat gesagt, nee, habe ich mir selber gesungen.
0: Ich bin einfach wunderbar.
1: Gandalf hat ab und zu mal grüne Augen.
0: Also ein Chamäleon.
1: Kennst du Gandalf?
0: Ja.
1: Ja, ist der Kater von Andreas.
0: Der Kater von Andreas.
1: Ja.
0: Du hast auch einen Kater, ne?
1: Nee, ich habe keinen Kater. Ich habe auch nichts getrunken gestern. Ich weiß gar nicht, wann ich das letzte Mal einen Kater hatte.
0: New Religion.
1: Ja.
0: Deep in the night. Deep in the night.
1: Ist auch so eine Platte, die ich ständig spielen muss. Weil das läuft alles bei mir zu Hause auch. In Dauerschleife.
0: Aha.
1: Da möchte ich natürlich, ja, kannst du wohl sagen. Deshalb parken die auch immer ihre Fahrräder vor meiner Haustür.

Tja, das ist doch was für den Sonntagnachmittag, ne? Kurz nach 3:30, eigentlich sagen wir ja die Zeit nicht mehr durch. Ihr sollt ja selber auf eure Uhr gucken, wenn ihr wissen wollt, wie spät es ist. Der Danny macht mir gerade einen leckeren Cappuccino und ich mache dann mal hier Musik. Ich verstehe, versuche es mal. Das ist Betty on the Dance Floor.

Tja, meine liebe Elisabeth, du hast ja gesagt, du musst heute den ganzen Tag wieder sitzen, ne? Musst du nicht. Du darfst natürlich auch tanzen. Und dafür habe ich gleich auch einen ganz besonderen Titel für dich. Aber jetzt darfst du erstmal zu Brown Eyed Handsome Man. Ist allerdings von vielen, vielen Leuten gecovert worden. Aber vielleicht könnt ihr ja erkennen, von wem diese Version ist.

Tja, das waren diese Explosion Rockets und Brown Eyed Handsome Man. So, liebe Elisabeth, jetzt steh mal schön aus auf deinen Sessel und dann leg ich mal los. Die Gabi ist heute davon ausgenommen, die braucht nicht, ne? Die hat bestimmt Schmerzen. Aber liebe Ladies und auch liebe Jungs, ihr könnt jetzt mal ein schönes kleines Workout mit Jackie Wilson machen. Hey, you.

0: Jackie Wilson, Baby Workout. Jetzt sage ich auch mal wieder was.
1: Er ist wieder da. Er ist wieder da. Ein Cappuccino habe ich gekriegt und war ganz leckeres zu essen. Aber ich habe es schon vermisst, muss ich ehrlich sagen. Lecker, lecker, lecker. Ja, hat sie ja wieder gut gekocht.
0: Kriegt sie ja immer was Leckeres hier.
1: Ja, ich brauche auch keinen Kuchen, Terry. Also verzichte ich gerne auf Kuchen, wenn du so was Leckeres kriegst. Ja. Ja, liebe Elisabeth, du darfst dich jetzt gerne wieder setzen. Und der Gabi hat ja mit den Füßen ein bisschen mitgeholfen, aber jetzt darfst du ausruhen. Es kommt BB.
0: Was ist denn jetzt kaputt
1: aber
0: hier?
1: Nicht Mr. BB.
0: Was ist denn hier jetzt kaputt?
1: Ja, was ist jetzt kaputt? Bernhard Trink.

0: 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Mach erstmal deinen Mund leer.
1: Lieber Peter, ich danke dir. Es hat so geil geschmeckt, aber schön, dass du das gesehen hast, dass ich gegessen habe. Ja, der Nils sorgt immer für mich, wenn ich von 14 bis 18 Uhr hier bin, damit ich nicht verhungere und damit ich nicht vom Fleisch falle. Und damit ich schön dick und fett aussehe, wenn ich in Urlaub fahre.
0: Ja, sicher, damit die Rundungen passen.
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0: Und jetzt noch in die Schüssel mit der langen Löffel rein.
1: Ist ja nicht mehr da. Hab ich ganz leer gemacht.
0: Oh no no, und Bernie Paul im Remix.

0: Spanish Lullaby. Isla Bonita. Ja, und die Tanzmaus, die hört einfach nie auf, heute zu tänzeln hier.
1: Ja, das war doch mal eine geile Version, ne? Also finde ich gut. Madonna fand ich früher immer gut.
0: Vor allen Dingen schön lang, ne?
1: Ja.
0: Muss ja nicht so viel quatschen, ne?
1: Entschuldigung, ich habe nicht gesehen, dass die Long Version ist, aber ich fand den Rhythmus dabei gut und die Musik dabei und natürlich den Text.
0: Aha. Naja, jetzt rocken wir das Haus.
1: Gemeinsam
0: mit B.B. King und Elton John.
1: Ich hoffe natürlich, ihr rockt ein bisschen mit, ne? Sonntag beim Family Day hier auf Radio 19 International, 24 Disco, International und
0: Satzzentrale Retro.
1: Ja, gut.

0: Bronx's House.
1: Ja, ich hoffe, ihr habt eure Häuser jetzt auch gerockt.
0: Ja, und jetzt gehst du dich waschen
1: für eine Woche.
0: Für eine Woche.
1: Für eine Woche im Voraus.
0: Ja, dann brauchst du dich nur vor dem Urlaub nicht mehr zu waschen. Dann wäschst du dich noch einmal im Urlaub und dann erst wieder, wenn du zurückkommst.
1: Ja, mit Sicherheit nicht. Oh, nee. Mit Sicherheit nicht.
0: Aber brauchst du dich ja nicht waschen im Urlaub. Gehst du ja im Schwimmen, oder nicht?
1: Ja, wir sind die Brook Brothers.

0: schnell gewaschen, ne? Zack. Ja.
1: Wie doch Zeit,
0: in
1: ne?
0: Knapp 2 Minuten oder so. Wie lange brauchst du eigentlich unter die Dusche?
1: Ich? Ja. Ich springe von einem Strahl zum anderen und dann bin ich fertig.
0: Ach du Scheiße, deshalb. Ich wundere mich schon die ganze Zeit. Ich habe schon auf den Boden geguckt.
1: Pass auf, Fräulein, was du jetzt sagst.
0: Das ist auch schon besser geworden. Nein, Danny riecht immer gut.
1: Ich brauche, ich sag mal, maximal 10 Minuten unter der Dusche, dann bin ich fertig.
0: Oh. Das schnell gut.
1: Außer die Haare werden länger, dann brauche ich immer ein bisschen länger. Aber jetzt bei den kurzen Haaren bin ich ruckzuck. Ja, ich muss schon wieder zum Friseur. 14 Tage bis dann her. Und ich muss schon wieder. Also das ist
0: Kollagen, Kollagen, Kollagen. Ist gut für die Knochen, Haare, Haut und Nägel. Das ist Bruno Ferrara.
1: Un amore italiano.
0: Oder so. Si, si. Bello.
1: Heute auch schon wieder. Nein.
0: Mit Sicherheit nicht.
1: Muss nicht wieder sein.
0: Gestern konntest du mich nicht sehen.
1: Doch, im Fernsehen. Die Sendung mit der Maus.
0: Der kommt sonntags morgen.
1: Ah ja.

0: Italiano.
1: Un amore italiano.
0: Und?
1: Eine Liebe in Italien.
0: Ja, danke. Mhm. Ich hatte ja heute noch keinen Alkohol und ihr wisst
1: dann
0: ja, ne?
1: Dann hapert es mit der Sprache,
0: genau.
1: Bei der Maus.
0: Also mit dem Deutschen komme ich noch ebenso hin, aber bevor, wenn ich dann so ein bisschen zulege, ich habe ein bisschen Angst, dass ich perfekt Griechisch kann, wenn ich wiederkomme. Uso und so, ne?
1: Ja, das kommt ja immer drauf an, wenn du einen guten Lehrer hast, ne?
0: Mhm. Mhm.
1: So ein Adonis.
0: Ach so, meinst du das?
1: Ja, ja, ja.
0: Nein.
1: Und dann kann sie es auch auf Griechisch.
0: Evaristo. Es kommt Luna Azul.
1: La, la,
0: das ist auch so ein Titel, den ich öfter spielen muss und der immer gern gehört wird. The Butterflies.

0: so, ein herrlicher Titel, ne?
1: Herrlich. Ja, vielen Dank, dass du jetzt den nächsten Titel für mich mitgebracht hast, ne?
0: Für dich? Mhm. Na, ich finde den einfach nur mega stark.
1: Hast du, hast du extra für mich ausgesucht?
0: Nee.
1: Doch.
0: Mit Sicherheit.
1: Weil ich dich liebe.
0: Mich?
1: Nee, du mich.
0: Nee, ich dich?
1: Ja, sicher.
0: Nee. Nee. Du mich?
1: Nee.
0: Ja, hast du ja gerade gesagt.
1: weil ich mich liebe.
0: Der Andreas ist mal eben kurz mit dem E-Bike an der Tanke. Ich habe gefragt, was er denn tankt. Diesel. Ja, schauen wir mal. Ja,
1: schauen wir mal, was der Andreas gleich alles so von sich gibt, was er mitgebracht hat. Ne?
0: Ja, jetzt mittels, bitte. Ne? Ja,
1: weil ich dich liebe.
0: In den Sessel.
1: Weil ich mich liebe.
0: Weil du mich liebst?
1: Weil ich mich liebe.
0: Ach so. Nein, hier ist Angelika Melsner. Und ich finde den Titel so wunderschön. Also, in den Sessel oder da, wo ihr gerade seid, Augen zu und einfach genießen.
1: Und jetzt gibt's wieder Kippefell, Hühnerpelle.
0: Ja. Ich habe das aber nur gemacht, weil heute Abend ja keine Moonlight kommt.
1: Gänsehaut. Psst.

0: Ich liebe mich.
1: Ich mich auch. So ein wunderschöner Titel. Ja, und Angelika Milzner wird ja generell viel zu selten gespielt. Es gibt ja noch einige andere schöne Titel von ihr. Aber es gibt so viele schöne Musik auf dieser Welt, die wir vielleicht alle gar nicht kennen oder ignorieren oder durch Zufall gar nicht sehen. Aber wir hoffen natürlich, dass wir immer gute Musik für euch spielen
0: hier. Ja, vor allen Dingen jetzt für eine ganz bestimmte Gruppe, die diesen Herrn unheimlich gerne hören.
1: Ach, jetzt hast du wieder was reingeschmuggelt.
0: Reingeschmuggelt habe ich ihn. Ja. Und wen habe ich reingeschmuggelt? Den habe ich hier in den Garten reingeschmuggelt. Der ist jetzt draußen im Garten und spielt live für euch.
1: Ja.
0: Und hier ist er. A Million Miles Away. Und hier ist Joan Bonamassa.
1: So geil. Flinke Finger an der Gitarre.

0: live aus dem Garten hier in Wesel. Mhm. Joe Bonamassa.
1: Rechts neben dem Gemüsegarten.
0: Ja, a million miles away.
1: Und links neben dem Schwimmbad.
0: Ja, wie schön. Was hat Gabi da geschrieben? Gibt es da nicht zwei Anschlüsse für Sticks? Ja, na, mit Sicherheit. Jeder, ich sag mal, ein ausgebautes Studio, so wie bei Radio Rüsselsheim, die werden mit Sicherheit auch mehrere Eingänge haben, um da 3, 4, 5 Sticks auf einmal laufen zu lassen.
1: Und ja, wenn man am Laptop ist, hat man auch mindestens 3.
0: Ja, aber ich habe jetzt gerade mal gezählt, bei mir hängen insgesamt 8 Festplatten dran.
1: Und bei mir an einem Rechner nur 3 Festplatten, ja, die ich dann nutze. Aber das schafft ihr schon, Mädels.
0: Da
1: ich bin gespannt morgen.
0: Ja, ich auch. Und
1: es kommt wieder ein bisschen was Flotteres, ne?
0: Ich gebe dir jetzt noch eine Chance, irgendwas
1: DJ
0: zu sagen.
1: DJ Night Affair.
0: Irgendwas zu sagen. Aber was Nettes von mir.
1: Ach, eine Chance habe ich noch.
0: Ja, sag mal was Nettes über mich.
1: Ich soll doch nicht.

0: nicht lügen.
1: Ich wusste es. Aber warte ab gleich.
0: Heute ist Sonntag, heute musst du lieb sein.
1: Ich habe mich extra schwarz angezogen.
0: Ja, ich auch.
1: Ja,
0: ich bin ganz in Trauer.
1: Die Maus kommt.

0: One more chance. Ja, jetzt hast du noch mal eine, um das wieder gut zu machen, was du gerade gesagt hast.
1: Was habe ich denn gerade gesagt?
0: Ja, du hast mich beleidigt.
1: Ich habe dich beleidigt? Mhm. Wie kann man dich beleidigen? Mhm.
0: Das tut weh.
1: Im Leben nicht.
0: Es tut weh.
1: Immer Leben nicht.
0: Immer diese Wurstfinger.
1: Ja, hat Elisabeth geschrieben, aber ich habe das Problem auch. Wenn meine Nägel ein bisschen länger werden, dann tick, tick, tick, tick, tick und dann hast du schon mal schnell.
0: Ja, dann bewundere ich meine Tochter.
1: Das H und das J zusammen oder das E und das R, dann kommen da komische Worte raus.
0: Ja, bewundere ich meine Tochter. Ja. Die hat ja so lange Krallen, da könnte ich gar nichts mitmachen.
1: Ja, du nicht.
0: Nee, und sie schreibt damit über Handy, das ist gar nicht normal, wie die dann schreibt. Und hat sie gesagt, letztens hatte ich ja die Fingernägel mal kurz, aber dann kann ich gar nicht schreiben.
1: Nee, das ist richtig. Ich hatte vor Jahren, als das rauskam mit diesen künstlichen langen Fingernägeln, ne? So, da habe ich das auch mal gehabt. Und dann ist mir einer abgebrochen. Da war das, als wenn ich einen toten Finger hätte. Wenn du dich daran gewöhnt hast und der ist weg.
0: Ja, in deinem Alter kann man schon mal passieren, wenn man
1: tote Finger hat. Ich habe gesagt, vor Jahren.
0: Ja, vor Jahren, ja, vor deswegen. Jahren. Dann hast du heute nicht nur einen toten Finger.
1: Ich habe heute ganz die tot.
0: Aua. Sie sind nicht tot. Tut mir immer weh.
1: Ja. Die Nägel sind nicht tot.
0: Und wieder ein Titel, den die Maus einfach nur wieder hören muss.
1: Ja,
0: Ed Sheeran.
1: Liebling.

0: Asisam.
1: Ja, und mein lieber Sohn, muss ich dir mal sagen, auch wenn du mir so eine schöne Nachricht schreibst, ne, und schreibst dann drin, oha, jetzt sind wir musikalisch aber auf Pflegestufe WDR4 angekommen, das ist nicht so ganz richtig. Wenn man zwischendurch reinschaltet in den Family Sunday, das heißt für die ganze Familie, wir machen also Musik querbeet, dann hast du den einen oder anderen Rocktitel oder den einen oder anderen Disco-Titel oder den einen oder anderen deutschen Titel verpasst. So,
0: Und wenn du jetzt weiter zuhörst,
1: und
0: dann könntest du
1: Volbeat,
0: eventuell noch Volbeat hören, ne?
1: ja, Volbeat spielen wir natürlich auch. Wir spielen auch was Rockiges, wir spielen was Blueslastiges und wir spielen natürlich
0: Le Freak.
1: Alles spielen wir. Jetzt kommt erstmal Le Freak, du Freak.
0: Mit einem Remix von Chic aus dem Jahr 2000 und
1: Mannequin.
0: 18.
1: Ich komme mal dahin, nach Kaplinfort.
0: Dann komme ich mit.
1: Ja, das ist aber Pflegestufe WDR4. Wo gibt es denn sowas? Außerdem hat WDR4 ganz tolle Musik. Musst du mal richtig reinhören. Ist nicht mehr so wie früher der Hausfrauensender.
0: Nee. 70er, 80er.
1: 90er.
0: Aber nur ein wenig.

0: The Freak und Chic. Ja, im Übrigen möchte ich mich nochmal bei den Hörern und bei den Kollegen von der Satzzentrale Retro, von 24 Disco International und natürlich von Radio Nordsee International recht herzlich bedanken für die lieben, netten Geburtstagsgrüße.
1: Ich glaube, die vom Hörerclub dürfen aber auch.
0: Ja, die habe ich ja gesagt, alle Hörer und vom Hörerclub und alles, was dazugehört. Und dafür nochmal recht, recht herzlichen Dank. Ich habe mich riesig darüber gefreut. Und
1: hat doch.
0: Es waren eine ganze Menge, die da geschrieben haben.
1: Hat
0: ja,
1: doch.
0: Vielen, vielen Dank.
1: Ja, sehr gerne.
0: Ja, du hast ja nicht geschrieben, du hast mir ja persönlich gratuliert. Ging ja auch noch. Ne?
1: Geschrieben habe ich nichts.
0: Doch, hast du auch, ja.
1: Dieses Jahr habe ich mal kein Video gemacht. Ich wollte ihn nicht blamieren. Ich wollte nicht zeigen, wie alt er geworden ist.
0: Hallo.
1: Ja, sonst mache ich ja mal schöne Videos, eine Zeitreise. Ja, von,
0: jetzt gibt es nur noch Videos, keine schönen Videos
1: von der,
0: mehr von mir.
1: Von der Geburt bis heute habe ich ja sonst immer gemacht, aber da war er nicht mit einverstanden.
0: Doch.
1: Deshalb habe ich nur geschrieben, ein paar nette Worte und dann ist das schon in Ordnung.
0: Also
1: ein Ständchen habe ich auch gesungen.
0: Ja, von mir kann man aber auch ein Video machen.
1: Ja, weiß ich.
0: Kannst auch ein Foto machen.
1: Nee, Schatzi, schenk mir ein Foto. Ja. Will ich nicht.
0: Nee, willst du nicht?
1: Nee, will ich nicht.
0: Ja. Na? Mhm. Mach mal. Aber ich kann dir eins sagen. Ich werde gleich einen Titel raussuchen.
1: Ja?
0: Mhm.
1: Und dann?
0: Dann werde ich den spielen.
1: Ja?
0: Ja.
1: Zieh
0: und
1: dich
0: dann
1: aus, kleine Maus, mach dich nackig.
0: Nee.
1: Warte.
0: So was nicht.
1: Warte.
0: Weil das dauert dann zu lange.
1: Also, bis ich ausgezogen bin, aber bis du gespielt hast.
0: Nee, bis du ausgezogen bist.
1: Also,
0: Nee, dann werde ich den Titel spielen.
1: Aber ich möchte mal gerne wissen, welche Frau.
0: Sie hat
1: Zeit
0: nur noch Schuhe an.
1: Ne? Also, ja, wollte ich gerade sagen. Also, ne, 5 Teile, das geht doch schnell.
0: 5 Teile?
1: 5 Teile, immer. Immer nur 5 Teile.
0: Die Schuhe, Socken, Buchs sind schon mal 3. T-Shirt sind 4.
1: Ja, und dann war dann schon.
0: Und Brille sind 5.
1: Ja.
0: Kein BH, keine Unterbuchs.
1: Da erzähle ich dir doch jetzt nicht über einen Sender.
0: Bei
1: Pflegestufe WDR4. Also bitte, mein Sohn, ich werde es dir nicht vergessen. Also das hängt jetzt echt bei mir im Kopf. Muss ich ehrlich sagen. Aber ich muss ihn auch entschuldigen. Er hat gesagt, ich habe gerade bei euch reingehört und dann ging, ich liebe dich. Ich liebe dich auch, mein Kind.
0: Sie, ein Freund von der Maus. Mit einem wundervollen Hitmix aus ihren wundervollen Titeln.
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0: Ja, Sebastian, schon wieder WDR4-Titel.
1: WDR4 Pflegestufe, hat er geschrieben.

0: hast gar keine Decke
1: meine
0: bei mir.
1: Meine Decke will ich wieder haben und schmeiß den aus dem Bett.
0: Du hast in meinem Bett überhaupt keine Decke. Wenn er in deinem Bett liegt, dann ist das ja okay.
1: Fantasy im Hitmix. Und von ihm ist ein Freund, ne?
0: Von mir ein Freund?
1: Fantasy.
0: Naja, ein guter Bekannter.
1: Ein guter Bekannter.
0: Der Martin. Ja.
1: Mhm.
0: Der Martin. Der war in Friedrichsfeld immer in der Diskothek und dann hat er immer Playback-Shows mitgemacht und dann hat er Ibo ganz viel gehört und hat gesagt, ich werde Schlagersänger.
1: Ja.
0: Ja. Und dann ist daraus Fantasy geworden. Hat er noch jemanden gefunden, der so gedacht hat, und dann ging es los.
1: Und dann ging es los.
0: Und sehr erfolgreich, wie ich finde.
1: Ja,
0: haben
1: bis
0: wir
1: heute
0: ja schon
1: noch,
0: ne? Ja, aber schon länger nichts Neues davon gehört, ne? Aber die sind immer noch aktuell.
1: Ja, aber die
0: vor
1: sind ja auch
0: bei
1: in
0: Pflegestufe WDR 4.
1: Die sind ja dann auch in die. Mach nicht so viel Reklame für so einen komischen Sender da.
0: Nein, wir sind ja bei Satzentrale Retro, bei Radio Nordsee Internationale und bei
1: 24 Disco International.
0: Wow.
1: So, und.
0: Und ab und zu ist der Danny auch an der Küste samstags.
1: Jeden Samstagabend. Von 19 bis 22 Uhr.
0: Da war ich auch mal.
1: Und solltet ihr in Nordholland an der Küste sein, dann könnt ihr über die Kurzwelle, könnt ihr dann einschalten, Radio Elvira. Und da bin ich dann auch zu hören. Ach, wie schön ist das denn?
0: Wer hat denn noch Kurzwelle?
1: Kurze Welle?
0: Ja. Ist so wie kurze Hose.
1: Du, auf dem Kopf ist die kurze Welle.
0: Pass auf.
1: Die kurze Dauerwelle.
0: Da. Da ist sie wieder.
1: Da ist sie wieder.
0: Ja. Es gibt so Tiere, die...
1: Drive all night.
0: Ja? Die muss man einfach für gute Laune spielen.

0: Jive All Night Long.
1: Liebe Elisabeth, der Andreas ist doch schon lange wieder da. Er hat einmal Diesel vollgetankt für 1,48 Euro oder 1,78 in sein E-Bike. Und jetzt dreht er schon mal eben eine fröhliche Runde.
0: Mit dem Flying Hirsch da oder was? Ne?
1: Flying Hirsch? Das ist doch ein Getränk.
0: Ja.
1: Unterberg mit...
0: Nee, nicht Unterberg.
1: Ja,
0: das ist Red Bull und Jägermeister.
1: Ach, Jägermeister, ja.
0: Nicht
1: Unterberg, hast du recht.
0: Unterberg ist für die Verdauung.
1: Ja, ich trinke mal Ramazzotti.
0: Und Flying Hirsch ist, um besoffen zu werden.
1: Ja,
0: ganz schnell geht das. Ja, sowas trinke ich nicht.
1: Nee, diese komischen Beimischmixgetränke, die finde ich ganz schlimm.
0: Es geht nicht über ein veganes Schaumsüppchen.
1: Ja, da hast du wohl recht. Ja,
0: das meine ich doch.
1: Warum kriegen wir das heute nicht?
0: Du hast ja schon viel weg.
1: Vier?
0: Ja.
1: Schaumsüppchen?
0: Ja, sicher.
1: Nee, gerade das war Gulasch.
0: Ja.
1: Jetzt habe ich Coca getrunken. Davor hatte ich Kaffee.
0: Ja, machen wir nochmal eine Reise in die Niederlande.
1: Ja, liebe Grüße
0: nochmal
1: in den siebten Himmel.
0: Liebe Grüße nach Hengelo und nach Otmarsum.
1: Ja, und in Otmarsum hatte ich früher mal das 1000-Sterne-Hotel.
0: Mhm,
1: leider kam ich in den Genuss von den siebten Himmel noch nicht, aber ich arbeite dran.
0: Ja. Wer weiß, wer weiß.
1: Ja, wer weiß.
0: Und hier ist Janis, not a safe in the Himmel.

0: War das Safe in the Hamel und Janis. Ja, jetzt hätten Sie ihn jetzt gerade mal hören sollen. Sie hat gesungen, sie hat 4 Bier auf und schon kann sie auf einmal perfekt Niederländisch. Ja, Holländisch.
1: Ja. Ich kenne immer Auslands, aber ich habe mal keine 4 Bier auf.
0: Nee.
1: Nee, 2 Bacardi Cola, ein Whisky Cola, ein Wodka, ein Cappuccino und dann ein Bier.
0: Und den Gulasch nicht zu vergessen.
1: Den Gulasch, der kam ja zwischendurch, ja. Im Cappuccino habe ich dann auch noch ein bisschen Havanna reingemacht, aber war nicht so lecker.
0: Ja, und im Gulasch war auch noch
1: Rotwein drin oder was? Ich bin also total betrunken.
0: Ja, wie immer.
1: Ach du Scheiße. Jetzt kommt was für euch, Ladies.
0: Ach, Howie.
1: Herzschmerz.
0: Ja, und die Damen lieben ja halt diesen Typen, ne?
1: Ja, mein Sohn schaltet jetzt wieder ein. Hat er immer gesagt, wenn ich zu Hause gespielt habe, Howie, ach du Scheiße. Da hat er Heavy Metal ganz laut gemacht, dann konnte ich Howie nicht mehr hören.
0: Dance It Mix von Howard Carpendale.

0: Stereo Cat und Albano Rossini. Sempre, sempre. Ja, dieses Mal ohne Romina. Und ich hätte ihr was gesagt, aber sie ist nicht da. Deswegen spielen wir den Titel
1: Baby,
0: einfach mal. Ne?
1: You
0: are so beautiful.
2: Extra für mich.
0: Extra für dich.
2: Sehr schön.
0: Da kam sie aber ganz schnell angerannt, wie sie das gehört hat, ne?
2: Ja.
0: Ach nee, gestern, Opla, Lebkuchen hat er schon gegessen, der Andreas. Wir haben da noch gar kein Weihnachten.
2: Mark.
0: Ich denke, er meint 7 Euro.
2: Ne, 7 Mark.
0: Ja, 3,49 Euro.
2: Ja, so lecker können die gar nicht sein.
0: Nee.

0: wenn man ja, jetzt alles Andreas, so liest, ne, was im Chat geschrieben wird. Ne?
1: Ja, hast du recht. Andreas schreibt, also Lebkuchen könnt ihr immer essen, Weihnachten geht es mir aber auf den Sack und Ostern auf die Eier. Aber nicht zu diesem Preis. Nein, Leute, ich auch nicht.
0: Also,
1: fünf
0: wenn man
1: Lebkuchen für 3,49 Euro, dann hat er schon
0: Euro
1: geschrieben.
0: 49. Nee, 3,49 Euro.
1: 3,49 Euro ja, hat er schon geschrieben, das sind fast 7 Mark. Ne? Ja. Und ich muss ehrlich sagen, Leute, bitte, boykottiert das einfach. Dann gehen die Menschen auch runter und ja, die wollen sowieso, das ist alles gekünstelte Scheiße, egal ob das Milka ist, ob das Lind ist oder was auch immer da jetzt rauskommt. Ihr müsst euch das mal so ein bisschen durchlesen. Es wird alles im Labor hergestellt.
0: Ja, auf jeden Fall, wenn man jetzt in den Läden schon Weihnachtsartikel zu kaufen ja, kriegt, ne, dann kann man ja halt eben auch schon mal anfangen, den Garten fertig zu machen mit der Weihnachtsdeko, oder?
1: Ja, sicher.
0: Ja, wenn ihr dann in 4 Wochen wiederkommt, leuchtet schon alles bei mir.
1: Ganz toll. Also ich muss ganz ehrlich sagen, ich bin emotional noch nicht darauf eingestellt für Strickjacken, Kürbisse und schon gar nicht auf Lebkuchen. Also das tut mir leid.
0: Nein, sie stellt sich jetzt ein für kommenden Samstag mit kurzer Hose.
1: Ja.
0: Und Holzgewehr.
1: Ja, und vor allen Dingen Holzgewehr und Trommel natürlich. Dann trommel ich aus Griechenland, trommel ich dann hier rüber. Nein, wir haben den 30. August, also sonst fingen die im Oktober damit an, da haben wir uns schon aufgeregt, aber wir haben ja noch August und da kommen schon die Lebkuchen. Ich kann auch sowas jeden Tag essen, das ist nicht das Thema, aber nicht zu diesem Preis. Dieser Kommentar war äußerst überflüssig.
0: You are such good.
1: Sprech es aus.
0: Looking woman.
1: Sprech es richtig aus.
0: You're such a good-looking woman, Joe Dolan.
1: Danke.

0: Joe Dolan, you're such a good looking woman. Und wenn man jetzt die Zeit sieht von diesem Titel, 1:59, dann weiß man ganz genau, wo der herkommt, ne?
1: Ja.
0: Aus welchem Jahrzehnt?
1: Ja.
0: Woher?
1: Da, als ich dann noch nicht geboren war.
0: 60. Anfang der 60er.
1: Anfang der 60er.
0: Ja, und da warst du schon geboren.
1: Ja,
0: da warst du schon 12 Jahre alt.

0: Ja, meine liebe Gabi, es ist so, der Danny kommt mit seinem Alter einfach nicht klar und da muss er erstmal andere Menschen etwas älter machen. Ne?
1: Schön, wenn du... Sie musste einfach nur lachen, ne?
0: Ja, 12 Jahre alt, ich glaube es ja wohl, 1960.
1: Aber was du gerade geschrieben hast, ne?
0: Tannenbaummäßig bin ich immer gut bestückt.
1: Ja.
0: Ja. Ja, du nicht.
1: Nee, aber ohne Tannenbaum.
0: Ja.
1: Doch, das stimmt.
0: Ja, bist du.
1: Also, nee. Und dann steht auch da, ne? Stimmt auch.
0: Ja. Ja. Meiner steht aber schon eine Woche vor dem ersten Advent. Das kannst du von deinem nicht. Nein, ich bin nicht wie du.

0: Also, ich bin auf jeden Fall nicht wie du, ne?
1: Ne, ich auch nicht wie du, Gott sei Dank.
0: Ja, ein Glück.
1: Also, tannenbaummäßig bin ich sowieso nicht so wie du unterwegs.
0: Nee.
1: Du hast ja immer einen echten.
0: Ich habe immer einen echten Tannenbaum,
1: ich habe seit, ich glaube, 8 Jahre ist das jetzt, ne? Und, 6, 7 Jahre habe ich einen künstlichen. Und ich muss sagen, Leute, ich wollte nie einen künstlichen.
0: Die letzten drei echten habe ich dir noch gebracht.
1: Ja, ist aber schon 8 Jahre her. Sechs Jahre.
0: Die habe ich mitgebracht vom Winterberg.
1: Und, ja. Also ich habe immer gesagt, nee, Tannenbaum muss immer echt sein. Aber ich habe mich wirklich eines Besseren belehren lassen. Ich habe mir einen gekauft.
0: Nein.
1: Doch.
0: Nein.
1: Und der steht eine Woche vor.
0: Meiner steht auch immer.
1: Vom ersten Advent geschmückt.
0: Ja, klar.
1: Habe ich noch nie gesehen.
0: Du wirst auch nicht sehen.
1: Na, Gott sei Dank, dieses Elend.
0: Und Passion para las que levantaron
1: sie. Ist immer so eine Sache, wenn der Seil lange ist als der Glocke. Ne?
0: Ja, das ist mal, wenn mein Alter kommt.
1: Die Beschmückung, ich meine die Beschmückung vom Tannenbaum.
0: Ja. Ne?
1: Echt? Hast du auch oben so einen Stern drauf?
0: Na ja, klar.
1: Echt?
0: Tätowieren lassen.
1: Wo reden wir jetzt von?
0: Vom Tannenbaum.
1: Wieso tätowierst du deinen Tannenbaum?
0: Nein, das ist ein Stück Pappe und da ist ein Stern drauf tätowiert. Aber eins werde ich mal wieder machen. Ich werde mit Rico und Terry mal sprechen, die Betreiber von diesen Wahnsinnssendern. Und dann versuche ich mal nach einer Sendung Moonlight, nach 24 Uhr oder nach 0 Uhr nochmal die Tochter von Erika Berger und Dr. Sommer einzuladen, um dann nochmal zu hören, was da alles so rauskommt.
1: Die schläft schon. Ist ja schließlich auch älter geworden.
0: Ja, aber trotzdem werden wir sie mal irgendwann nochmal einladen.
1: Aber nur, wenn der Gerd dabei ist.
0: Und Gerd ist mit Sicherheit dann dabei.
1: Gut bestückt und schön geschmückt.

0: schöner Titel. Und das geht natürlich weiter mit guter Musik. Unsere Maus ist im Moment nicht gesprächsbereit. Doch. Sie hat sich verschluckt.
1: Stimmt gar nicht. Sucht den guten Stück am Tannenbaum.
0: Ja, sie sucht das gute Stück am Tannenbaum.

0: Und Put a Little Love on Me, Delegation. Und ich habe gerade eine Nachricht bekommen. Nicht nur ich, sondern viele, viele andere Mitglieder vom Hörerclub auch. Und da hat die Charlotte dann eine Nachricht geschickt. Da sollte man sich doch mal eben ein wenig zurücklehnen und zuhören. Denn wenn ihr alle gemeinsam vom 22. bis zum 27. September 2026 nichts vorhabt, dann würde ich euch empfehlen, nach Dithmarschen zu eilen, denn dort gibt's dann das ganz berühmte Kohlfest. Und da dreht sich dann alles um den Kohl, um den Rosenkohl, um den Weißkohl, Spitzkohl. Um den Grünkohl, Spitzkohl. Der Rosenkohl, da fällt mir auch wieder was ein. Ne?
1: Ah, Spitzkohl,
0: der Rosenkohl, lecker. Da fällt mir was ein.
1: Ja?
0: Ja, der war doch mal früher
1: Rosenkohl?
0: Irgendwas.
1: Oh, ja. Da musstest du anschließend zum Doktor, aber da habe ich nie so richtig verstanden, warum.
0: Nein, aber wir machen jetzt keinen Spaß. Wir machen ernst daraus und denken Sie dran, 22. bis 27. September 2026, Dithmarschen, direkt dreht sich alles um den Kohl. Und da sollten wir vielleicht, könnten wir uns da mal treffen. Sehen wir mal, schauen wir mal. Erstmal gucken, wie weit es weg ist. Wenn er so für 2 Stunden dann da hinzufahren, das lohnt sich dann auch nicht, wenn es 700 Kilometer sind. Ne? Aber gucken wir mal. Also, wenn ihr da aus der Nähe kommt oder Interesse an diesen Kohltagen habt, dann auf geht's nach Dithmarschen.
1: Jetzt geht's nach Kanada.
0: Ja, wir beide? Nee.
1: Nee, ich alleine.
0: Mit dir würde ich noch nie mal nach Löwen fahren.
1: Und ich mit dir noch nicht mal

0: Nee, wir beide alleine geht gar nicht. Wir müssen immer irgendwelche Leute dabei haben.
1: Ja, sonst ich kann ja auch mal so eine Machete mitnehmen. Dann weiß ich ja, dass ich gesichert bin. Ich verteidige dich auch.
0: Mich? Ja. Mich brauchst du nicht verteidigen. Ne? Na, ich bin liebend ein Kerl und ich komme überall gut an.
1: Jackie Wilson. Mehr sag ich dazu nicht.

0: kann ich sein. I know I'll always be in love with you, man.
1: Das weißt du doch. Weißt du nicht? Sag jetzt nichts verkehrt. Sag lieber den nächsten Titel an, der geht ein bisschen länger.
0: Den kannst du sagen.
1: Nee, weiß
0: doch,
1: nicht.
0: Doch, ich muss lachen.
1: I'm still standing.
0: Über den vergangenen Titel.
1: Also, I'm still standing. Ich stehe auch die ganze Zeit hier still rum.
0: Du stehst
1: hier.
0: Die ist den ganzen Tag am Zappeln hier. Und nur am den ganzen Tag, die ganzen vier Stunden jetzt. Über fünf Stunden ist sie schon hier.
1: Oh. Ich bin jetzt still.
0: Ja, ich auch.
1: DJ Funky Deluxe. Ganz geiles Teilchen.
0: Ich weiß, dass ich ein geiles Teilchen bin.
1: Du doch nicht, die Platte. Habe ich heute Morgen noch eben schnell gefunden, weil ich die nämlich gesucht hatte von gestern Abend. Habe es aber nicht gefunden, aber heute Morgen.
0: Hast wieder heiße Bilder von mir gesucht, ne?
1: Nee. Springt mein PC gar nicht mehr an.

0: I'm still standing. DJ Funk Deluxe, genau so ist es. Aber wenn man die Maus dann hören möchte, dann sollte sie ein bisschen näher ans Mikrofon gehen und dann ist das alles in Ordnung.
1: Warum?
0: Ja.
1: Ich muss ja nicht immer so schreien wie du.
0: Ich schreie nicht.
1: Da kann ich bis einen halben Meter zurückgehen und dann versteht man mich auch ganz gut.
0: Gar nicht.
1: Nein, du sprichst immer ganz leise.
0: Ja.
1: Ich wollte ja nichts mehr sagen.
0: Warum nicht?
1: Nee, aus
0: dem Du hast ja auch nichts zu sagen.
1: Wir nähern uns langsam am Ende der Sendung, aber wir haben ja noch gut 20 Minuten.
0: Knappe 20 Minuten.
1: Ja.
0: 19 ganz genau.

0: und sie tanzt immer noch. Wenn auch nur mit Ohren, aber ist egal.
1: Wie so ein Wackeldackel. Ja.
0: Sweet Caroline, Home Be Mine.

0: Die Maus lächelt. Warum lächelst du? Strahlst du mich an?
1: Niemals.
0: Ich habe gesagt, sie strahlt mich mal an.
1: Ich strahle immer, wenn ich auf die Uhr gucke. Gott sei Dank bleiben wir nur noch 20 Minuten.
0: Und dann siehst du mich ganz lange nicht an.
1: 16 Minuten.
0: Und dann siehst du mich ganz lange
1: nicht. Ich weiß gar nicht, wie ich das ertragen soll.
0: Ja, das kann ich mir vorstellen.
1: Ich rufe dich jeden Tag an über FaceTime.
0: Ich kann ja jeden Tag ein Bild schicken von mir.
1: Lass mal sein.
0: Ja, ich weiß.
1: Sie möchte doch Urlaub haben.
0: Nein, ja, deswegen, der griechische Adonis wartet.
1: Ständig, jede Nacht.
0: Und das kann ja nicht verboten sein, ne? Wenn man dann halt eben so einen griechischen Adonis dann irgendwo abschleppt.
1: Du hast überhaupt keine Ahnung, du hast echt keine Ahnung. Kein Mensch nimmt Bier mit nach München. Und warum soll ich nach Griechenland fahren, um einen Adonis zu treffen? Jetzt mal ehrlich.
0: Ja, deswegen nimmst du ja keinen mit. Deswegen
1: die ganzen gut aussehenden jungen Männer sind doch alle schon hier. Die bleiben doch nicht in ihrem Land.
0: Sie hat also hier schon ihren Adonis getroffen.
1: Du hast nicht mehr alle Latten am Zaun. Ich würde ja sagen, du warst so lange in der Sonne, aber heute schien ja keine. Nee.

0: Ja, sie will mich so sehr und das kann ja nicht verboten sein. Das kann ich verstehen, dass sie mich so sehr will.
1: Ich möchte dazu nichts sagen. Ich kenne die Frau nicht, die dich haben will. Mein Gott. Und jetzt?
0: Und jetzt?
1: 2026 will die dich haben?
0: Tja,
1: die kennt dich aber noch nicht lange.
0: Sie hat mich noch nicht live gesehen.
1: Das stimmt allerdings. Ihr könnt gerne mal bei Facebook reingucken. Dann könnt ihr alles live miterleben und dann könnt ihr euch ja entscheiden.
0: Ja.
1: So, jetzt kommen wir nach der 2D. Ja, mach mal.
0: Überschlag dich nicht.
1: Nein, ich hatte ja gesagt.
0: Und hier sind sie.
1: Genau.
0: Wo vorhin schon drüber gesprochen wurde für den Sebastian.
1: Ja, ich bin ja mal gespannt.
0: Was
1: ob ich jetzt einen Kommentar
0: und hier ist Bobby, the way to meet my girl.
1: Das ist so typische Musik für meinen Sohn. Aber nicht nur Wallbeat, er mag einfach diese.

0: Wait a minute, my girl.
1: Wallbeat.
0: Mhm. Geile Band. Geile Band. Muss man ganz ehrlich sagen. Und ja, zwei Titel haben wir noch für euch am heutigen Sonntag in der Sendung The Mouse und The Danny on Air.
1: Ja. Family Sunday.
0: Family Sunday. Und dann 4 Stunden haben wir dann hinter uns. Und ja, leider hören wir uns dann heute Abend nicht zur Sendung Moonlight. Da gibt es dann das Ü-Ei, das Überraschungsei vom Rico. Und aber nächste Woche sind wir wieder da. Ich auf jeden Fall.
1: Ja,
0: Samstag und Sonntag. Und Samstag 2 Stunden, Sonntag 4 Stunden. Und ach ja, wie schön ist das.
1: Wenn ich Zeit habe und dran denke, dann rufe ich mal an.
0: So, und jetzt geht's nochmal. Nee, der Verkehrte.
1: Ich musste sie nochmal mitbringen.
0: Dieser wundervolle Titel hat sie nochmal mitgebracht.
1: Ja.
0: The Café by the Sea.
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0: Ach, der Little Place, ein kleiner Platz am Wasser. Hier heißt das schön.
2: Oh.

0: Gucken wir mal.
1: Schön, ne?
0: Kippefell, Hühnerpelle, alles
1: da. Ich glaube, die lade ich mir aufs Handy und dann spiele ich die, wenn wir am Strand sitzen. Weil wir haben ja so ein Ritual, meine Schwestern und ich, ne? Mhm. Pünktlich so um...
0: Um 11 Uhr gibt es 11 Uhrchen Aperol.
1: Das stimmt doch gar nicht. Um 14 Uhr dann, ja, ne, gibt es 4 Kaffee und dann gibt es 4 Bier.
0: Und wenn sie dann oben im Zimmer sind, sind sie fertig mit der Welt.
1: Nein, und dann müssen wir mal gucken, ob es anschließend, aber meistens machen wir das nicht. Dann gehen wir dann nach oben, dann duschen wir und. Und wenn alles so schön ist wie in den letzten 2 Urlauben oder in den letzten 3 Urlauben, dann so gegen 18 Uhr mal schön ein Aperolchen oder eine Weinschorle.
0: Und dann geht es weiter mit Uso.
1: Nee. Uso trinken wir dann immer schön beim Essen. Ja. Da habe ich ja ständig
0: einen
1: Essen.
0: Einen nach dem anderen. Ich gebe ewig Uso.
1: Ja. Ist gut für die Verdauung.
0: Ja, mit dem nächsten Titel sage ich dann Dankeschön für die Aufmerksamkeit. Und ich glaube, die Ines hat auch noch was zu sagen.
1: Ach, danke. Ja, ich erstmal danke ich echt herzlich. Ich hoffe, es hat euch wieder gefallen, die Musik, die ich mitgebracht habe. Danny hat ja auch so 1, 2, 4 Titel reingeschmuggelt, aber er macht ja der Sendung keinen Abbruch. Ne? Von daher herzlichen Dank fürs Zuhören. Ich hoffe, wir hören uns dann in 4 Wochen wieder. Leider nächste Woche nicht, übernächste Woche, wie gesagt, auch nicht. Ich lande erst um 8:30 und wenn ich Glück habe, kann ich dann ja noch Moonlight hören. Ich wünsche euch eine ganz, ganz tolle Zeit hier bei Radio Nordsee International, bei Satzzentrale Retro und bei
0: 24 Disco
1: International. Und auch wenn alle gehen, aber wir bleiben noch. Ne?
0: Ja, wir bleiben noch ein wenig und wenigstens einen Titel lang bleibt die Maus noch hier. Und dann verabschieden wir sie in ihren wohlverdienten Urlaub. Und
1: auch wenn es nur
0: eine Woche ist. Ich freue mich auf jeden Fall in 4 Wochen, wenn du wieder da bist.
1: Ja, tschüss.
0: Ja,
1: bleibt gesund und habt eine schöne Zeit.
0: Bis Samstag, sagte Danny auch. Tschüss und bye bye.

Hallo, nach einem wilden Montag sind wir wieder da. Willkommen bei Remember.

0: Okay, come together, the Beatles. Und heute kommen wir zusammen hier. Heute haben wir nämlich...
1: Und jetzt Damenwahl.
0: Habt ihr schon gehört, wer ist denn da im Hintergrund?
2: Ja, sehr wohl.
0: Come together. Also, da wollen wir mal einen bestimmten Jingle spielen. Aber es dauert ja noch ein bisschen mit der Beatles.

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1: Ja, wir begrüßen heute die Uli. Hallo Uli.
2: Hallo Harald.
1: Oh, du bist aber leise.
2: Okay, ich bin kein Profi am Mikro.
1: Wir sind hier bei Radio Nordsee, da musst du laut sein.
2: Okay, ist sie auch weiter weg von Rüsselsheim aus?
1: Wunderbar, ich begrüße die Uli und wir machen heute Damenwahl. Ja, ich habe ja einen Jingle schon gespielt. Viele Titel, aber der nicht, sind von der Uli gewünscht. Aber jetzt kommt erstmal noch ein anderer. She was afraid to come out of the locker. She was afraid to come out. Oh, du hast keine Angst, gell?
2: Nein, nicht wirklich. Nicht vor dir, höchstens vor dem Mikro.

0: Zack, das war's.
1: Happy Radio.
2: Jetzt kommt Hold On, I'm Coming von Sam & Dave.
0: Klasse.

0: Und wir sind ein Teil davon.
1: Great Sounds hier bei Damenwahl, gell? Wunderschöne Lieder hast du ausgesucht und es geht gleich weiter. R&I am Sonntag. Gewünscht von der Uli. Eine sogenannte Uli-Sendung ist das.

0: We're rocking the studio. In the middle of wrestle time, if you know that. Deep Purple and Black Knight.
1: Ja, ihr lieben Leute, Black Knights. Ich hoffe, ihr habt auch so tolle Erinnerungen an die schwarzen Nächte. Und da haben wir noch was auf Lager.
0: Oho, Black Knight. Und noch was?
1: Noch was? Haus raus, Klaus.
0: Oh, ich glaube, ich muss mich noch mal vorstellen.

0: Frankie Valli and the Four Seasons, and Oh What a Night back in December 63.
1: Ja, that's good. Ja, that's good, eh?
0: Little bit reggae on a Sunday. Ja, jetzt seht ihr alle klarer, gell?
2: Ja, nach diesen Nächten.
0: Muss ich ja aufpassen, ob ich dein Mikro anlasse hier.
2: Selbst dran schuld.
0: Wie bitte?
2: Selbst dran schuld.

0: gonna be a bright, bright, sunshiny Sunday. Hoffentlich regnet es nicht, wenn die Sendung läuft. Das ist das Schöne an Fast-Live-Sendungen. Bob Marley on R&I.
1: Das Coolste aus den 60ern.
2: Oh, Ladies, fällt's euch ein? The most loveliest man, Richard Gere? Oh, ich muss an ihn denken.
0: Bäh. Macht er nachher auch.

0: Au, hat er gemacht. Du kannst es besser, mach mal.
1: Jetzt geht's nicht. Aber einmal so angeschmachtet werden. Oh Mann.
0: Roy Orbison. Do, I'll bring you a flashback. Ja, wann war das? 1900?
1: Keine Ahnung, ewig her, aber immer noch so was von geil.
0: Frühe 70er zur richtigen R&I-Zeit.
1: Oh mein Gott.
0: Und ich weiß noch, wie sie alle dumm geguckt haben, wenn ich das gespielt habe und habe gesagt, das ist Nummer 1 bei mir. George McRae.

0: Und jetzt Damenwahl.
1: Hallo, ihr Altrocker. Mit gesenktem Haupt bitte ich um Verzeihung und um Geduld. Und Ladies, ich hoffe, euch gefällt's.

0: Da hat doch jeder so seine ganz speziellen Erinnerungen, oder?
1: Hohoho.
0: Hohoho.
1: Ja, wenn ich in der Disco immer abgeblitzt bin bei derselben Lady.
2: Dufte.
1: One of the greatest. How long has this been going on? Und jetzt weiß ich, dass es von Ace ist, Peter. Here we go.

0: Oh, ich liebe diesen Song. Ace.
1: Harald hat sogar mitgesungen, aber ich glaube, er hat das Mikro ausgehabt.
0: Harald, yes, you didn't hear me sing.
2: Remember, der Sound von damals. Mit Harald Hummel, Bumblebee.
0: Und du wolltest was Fetziges?
1: Mhm. Harald, komm, let's go.

0: lässt man sie Remember hören. Und sich von Bumblebee betören.
1: Oder von der Uli.
0: Oh mein Gott, das hängt mir nach.
1: Stellt euch mal vor.

0: 4 Jahre nicht gespielt und dann gleich zweimal hintereinander bei Rolling Stones. Aber es stand ja auf deiner Liste. Gelle?
1: Ich hoffe, da kannst du den Walter ein bisschen versöhnen mit...
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0: bleibt noch ein bisschen da. Ein paar Minuten haben wir noch. Jackson Brown.
1: Was hab ich das georgelt?
0: Aha, du warst eine Cash.
1: Ohne Unterlass. Ja, das nicht. Da noch nicht.

0: Ja, die Musikauswahl von der Uli heute am R&I Sonntag. Und welchen Jing spielen wir denn da?
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0: Na, jetzt habt ihr es lang genug gefragt. I wanna know what love is. Wenn ihr es jetzt immer noch nicht wisst. Dann müssen wir mal gucken, was der Leonard Cohen zu sagen hat. Der tanzt wieder.
1: Mit dem würde ich auch mal tanzen. Yes.
0: Wie alt ist der jetzt?
1: Egal. Es gibt Männer, die sind zeitlos.
0: Dance me to the end of love.

0: Ja, wir müssen uns leider langsam verabschieden. Geile Songs hast du rausgesucht. Vielen, vielen Dank, Uli.
1: Ja, bitte. Ich hoffe, euch hat es auch gefallen, ein wenig da draußen.
0: Das gibt jede Menge positiver Reaktionen.
1: Schauen wir mal.
0: Okay, vielen Dank. Tschüss.
1: Ciao, ciao.

0: Ja, und heute habe ich mir was ganz Besonderes ausgedacht. Und Maria hat mitgespielt. Und sie weiß natürlich jetzt, was kommt, wenn sie dieses Lied hört. Maria hat zusammengestellt heute, was ich spiele, und zwar lauter schöne Dinge. Gell, Maria?
1: Hi, Harald. Have a great show tonight and please give my greetings to all listeners in Rememberland. See you all tonight. Dag.
0: Dag, Maria. You've got to stay here.

0: The Small Faces in Maria's Remember. Und Maria, okay, back again, you are playing my show. Ja, sie hatte Startprobleme hier und jetzt ist sie aber wieder da. Also wunderbar, Maria hört ihre eigene Show und das ist gut. Und der Manfred schreibt, hi Maria, these are my favorites too, Small Faces, of course. Und jetzt kommen weitere Favorites, und zwar von dem, der sich gerade ausgeschaltet hat, gell?
1: Ja, das ist gut, ja, das ist gut, ey.
0: Another great one by the Rolling Stones.

Maria's Top 16. Und der Vip schreibt, you have chosen well, Maria. Und I like your songs, sagt die Marianne. Und der Uli gefällt das auch sehr gut.

0: Eva Cassidy. Und die Schmusefraktion ist am Schreiben. Ein Lied, das ich liebe, die Gisela. Der Fips, Eva Cassidy, tolle Version. Die Ruth, oh, super Song. Die Uli, dieses Lied mag ich sehr. Eine sehr schöne Stimme. Die Ruth, super Auswahl, Maria. Und die Maria sagt, thank you all.
1: Guten Abend.
0: Jetzt ist der Manfred wieder dran, gell? Crosby, Stills, Nash & Young.

0: Was für ein wunderschöner Song, schreibt die Marianne. Und Fips, I am really satisfied, Maria. Ja, das ist die Sendung mit der Top 16 von der Maria aus Holland. Und das war natürlich Buffalo Springfield, Expecting to Fly. Really great one. Und Walter hat angerufen und er hört noch zu. Und das finde ich toll. Und jetzt das da.
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0: Und jetzt knallt das so richtig rein. Wie der Danny sagt. 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

0: The Top 16 of Maria Wansink Kuipers in Noordwijk in Holland. Das hat noch gefehlt, schreibt die Ruth. Wunderschöner Song, der Flimsy. Nicht Road to Hell, Stairway to Heaven, schreibt der Phipps. Ja, und die Maria wollte wissen, ob ich ihre Voicemail gespielt habe am Anfang. Natürlich habe ich das, Maria.
1: Hi, Harald. Have a great show tonight and please give my greetings to all listeners in Rememberland. See you all tonight. Dag.
0: Ja.

0: Ah, great choice, Maria. The Eagles and Witchy Woman. Und auch der Gisela gefällt. Ich höre zu und genieße. Und die Uli, wundervolles Lied. Immer wieder eine Freude, es zu hören. Und natürlich schließt sich die Ruth direkt an.
1: Diese wunderschöne Sendung, die Sie gerade hören, heißt Remember. Mit Harald Hummel hier am Mischpult.
0: Und der Maria Wanzing-Köppers.

0: I was 14, he was 20, schreibt die Maria. This remembers me of my first love. Ja, und der Flunsi, dem gefällt's. Merci für die Bee Gees, Maria. Und auch der Marianne und der Uli, wunderbare Auswahl, Maria. Euch allen gefällt das toll.
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0: Und jetzt was noch schöner.

0: Ja, surprise, Maria. That don't need in the list. Das habe ich extra gespielt, habe ich mit reingesetzt, weil ich genau weiß, das gefällt dir auch. Das hat jetzt unbedingt dazugehört, schreibt die Ruth. Danke, Maria. Oh, wie schön. Und Maria selbst bedankt sich. Dankeschön an alle für die guten Kommentare. Und sie freut sich genau wie ihr.
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0: Ja, die Schmusefraktion schwelgt, die Ruth, der Fips, die Marianne, die Uli. Oh ja, das war Homeward Bound von Simon & Garfunkel in Marias Top 16.
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0: Dire Straits.

Dire Straits. Ticket to Heaven aus der Top 16 von der Maria.

0: Ja, Aretha Franklin. Und Marianne dachte, der letzte Song sei nicht mehr zu toppen. Und Gisela meint, jetzt wird er getoppt. Das war Aretha Franklin mit I Never Loved a Man the Way I Love You. Und der Flunsi schreibt, Maria, vielen Dank für eine wundervolle Zusammenstellung deiner Musik bei Remember. Und ich höre gerade die Queen Aretha Franklin. Super, merci dafür. Und die Uli, einfach toll. Und was hat die Maria so gesagt? Moment.
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0: Ja, das war dein erster Jingle, den du mir gemacht hast. Vielen, vielen Dank. Der ist immer noch wunderschön. Und jetzt wollen wir doch nochmal hier.
2: Viel Spaß und Grüße aus Noordwijk. Bye, bye.

Aber wir sind noch nicht fertig. Da kommt ja schon wieder der Mark Knopfler. Aber ich sag hier auf Radio Nordsee schon mal Tschüss. Und vielleicht kommt das nächste Lied auch noch. Ich muss mal gucken. Sehr schöne Zusammenstellung, Maria. Vielen, vielen Dank.

Ja, die wunderschönen Klänge von Mark Knopfler mit Sailing to Philadelphia. Aber ein Lied haben wir noch. Ich muss es jetzt nur mal starten. Moment, hier geht's los. Achtung. Das war die Top 16 von der Maria. Und ich wünsche euch einen schönen Abend.

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0: Einen wunderschönen guten Abend oder Moin aus dem Studio 3 von Radio Nordsee International. Herzlich willkommen zu den nächsten beiden Stunden mit mir gemeinsam. Im Studio für euch Wolfgang Mickelburg im kleinen Zierzo. Ich freue mich darauf, in der ersten Stunde eure Musikwünsche zu erfüllen, beziehungsweise der Anfang ist etwas anders, als wie ihr das zu einer Request-Show normalerweise gewohnt seid. Denn es gibt so einige Ereignisse oder einige ereignisreiche Tage, die gewürdigt werden sollten. Denn das bedeutet, dass in vielerlei Hinsicht manchmal auch Sachen geschehen sind, die wir als Hörerinnen und Hörer nicht beeinflussen konnten und die uns manchmal heute noch nach so vielen Jahren so unendlich nahe gehen.
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1: Ich glaube, viele von euch können sich das jetzt ein wenig zusammenreimen. Diesen Anfang, morgen jetzt sich zum 52. Mal, der Tag des Close Down von Radio Atlantis, Radio Veronica and Radio North Sea International. Sie hatten es geschafft, mit so unheimlich politischen, fragwürdigen Entscheidungen die Seesender zum Schweigen zu bringen. Und der 31. August 1974 gilt auch der Tag, When the Music Died. Und ist bei uns, wahrscheinlich bei vielen Älteren, die das noch bewusst miterlebt haben, heute noch ein ganz bitterer Tag für Menschen, die sich miteinander verbunden fühlten, für die Millionen Hörerinnen und Hörer der Seesender, die zur damaligen Zeit diesen Sound so, wie sie es wollten, weil sie alle viel jünger waren, dort hören wollten. Aber dazu etwas später mehr. Zunächst einmal wollen wir, und das meine ich jetzt ganz bewusst und nicht, weil wir damit auf Hörerfang gehen wollen, eine ganz große Künstlerin ehren, die leider am 25. August, also vor wenigen Tagen, für immer verstummt ist.

Herzlich willkommen in der Zur Request Show am heutigen Sonntag, vielleicht zum Beginn etwas anderes. Ich hatte es gerade eben anmoderiert. Dolly Parton ist am 25. August im Alter von 80 Jahren für immer von uns gegangen, gestorben. Und nein, ich bin wirklich kein Country-Fan und ich habe auch keine Country-Partys gemacht. Natürlich mal auf den Bühnen dieser Welt, den ich auflegen durfte, dann, wenn Line-Dance-Gruppen waren und die einen Song hatten, da wurde es schon mal gespielt, wohlgemerkt. Ne? Wenn man dann im Gleichschritt in der Gruppe dann dort getanzt hat, also den sogenannten Line-Dance, aber der Country und ich, naja, das ist keine lebenslange Liebesbeziehung gewesen. Es gibt allerdings Ausnahmen, und zwar Dolly Parton. Was für eine Frau, was für eine Sängerin, was für eine Musikerin und eine Songwriterin. Und was für ein Verlust. Sie wurde 80 Jahre alt. Sie hat Millionen Menschen begeistert und als DJ habe ich damals meistens Jolene aufgelegt oder I Will Always Love You. Das sind so die Songs, die allgemein gängig sind. Aber sie hat über 3000 Songs geschrieben. Das ist eine unglaubliche Summe an Songs, die sie der Welt hinterlässt. Ob nun auch alle aufgenommen wurden, das ist bis heute nicht ganz genau bekannt. Aber es gibt einen Song, den habe ich eben gerade schon mal erwähnt. Jolene, eine ihrer ganz, ganz großen Hits, den sie damals aufgenommen hat und damit nicht nur in den Country Top 100 Charts, sondern auch in den Billboard Charts dann sehr erfolgreich war. Und jetzt ist Folgendes passiert, und zwar es gibt eine Country-Sängerin, Kelly Bellis heißt sie, und im April hat sie einen Song veröffentlicht, und zwar es ist der letzte veröffentlichte Song, den sie gemeinsam mit Dolly Parton gesungen hat, und es ist in meinen Augen eine clevere Erzählung. Und die Fortsetzung dieses tollen oder diesen tollen Parton-Songs Jolene. Und zwar, der Track erzählt aus der Perspektive, was passiert wäre, wenn die Geschichte von Jolene nicht zu Ende gewesen wäre. Nämlich mit Blick auf den Sohn der Titelfigur. Welch ein ikonisches Werk. Und sie hat diesen Song noch im April gemeinsam mit Kelly Bellis davor eingespielt und dann auch gesungen. Und da gibt es auch ein unglaublich schönes Musikvideo von den beiden. Schaut es euch bitte an. Hier ist Kelly Bellis und Dolly Parton, der Last Song, der veröffentlicht wurde bis jetzt von dieser unglaublich tollen Frau und ihrer Partnerin.

Eine Hommage an eine ganz große Künstlerin. Der letzte Song, der bisher von ihr veröffentlicht wurde, eben gerade gespielt, bei Radio Nordsee International, gemeinsam mit der Satzzentrale Retro in unserer großen Familie und natürlich auch auf 107.3 in den Niederlanden. Dolly Parton. Es gibt, wie gesagt, dieses unglaubliche Lachen dieser Frau. Und sie schrieb einmal, unterschätze niemals jemanden, der über sich selbst lachen kann. Vor allem dann nicht, wenn er nebenbei Jolene, Coat of Many Colors, 9 to 5 und I will always love you geschrieben hat. Millionenzeller. Sie hat damit Millionen verdient. Aber dann war natürlich noch die andere Seite. Und zwar die andere Seite von Dolly Parton, die, über die man vielleicht viel zu selten gesprochen hat. Die Frau, die nie vergessen hat, woher sie gekommen ist. Dolly wuchs in ganz armseligen Verhältnis als eines von 12 Kindern auf in Tennessee. Ihr Vater konnte nicht richtig lesen und schreiben. Auch die Erfahrung entstand aus dieser Erfahrung entstand später die Imagine Library. Seit 1995 bekommen Kinder in den teilnehmenden Regionen kostenlos Bücher nach Hause geschickt. Im März 2026 waren es bereits 314.

Emily Harris, Willie Nelson, Miley Cyrus. Unglaublich, was diese Frau gemacht hat. Und viele kennen natürlich noch Island in the Stream oder auch das Duett mit den drei, oder das Trio mit den drei Mädels zusammen, Linda Ronstadt, Emily Lou Harris und natürlich Dolly Parton, eine richtige Country-Supergruppe war es damals. So, und ein Duett möchte ich euch jetzt gerne mal präsentieren, was auch sehr selten gespielt wurde. Natürlich jetzt im Zuge haben es viele Kollegen auch gespielt und zur Würdigung gehört auch dieser Song, der in den frühen 60er Jahren von den Righteous Brothers schon mal als Original gespielt wurde. Und gemeinsam mit Neil Diamond hat sie diesen Song eingespielt. You Lost That Love, Loving Feeling. Ein traumhaft schönes Duett. Duett with Dolly Parton and Neil Diamond.

Eine kleine Hommage in einer kleinen Show aus dem Studio 3 in Zierzow. Mein Name ist Wolfgang Mickelburg und ich habe mich im Vorfeld mit vielen Kolleginnen und Kollegen unterhalten, sei es aus der Szene, aus der Musikerszene, sei auch mit Kollegen, die im Rundfunk arbeiten, sei es jetzt im Öffentlich-Rechtlichen, im Privaten oder auch mit Kollegen der freien Radios, auch bei uns im Sender. Und wir sind alle zu der einheitlichen Meinung gekommen, Dolly Parton ist musikalisch, menschlich und in ihrer ganzen Art und Weise nie stehen geblieben. Kommen wir musikalisch mal zum Beispiel in das Jahr 2023, nahm sie ein Album auf, das sogar Rockstar hieß, ein Album, mit dem sie endgültig aus der Country-Schublade befreit wurde, falls überhaupt noch jemand ernsthaft versucht hatte, sie dort hineinzustecken. Denn vielleicht war das Dolly Partons Prinzip immer schon. Du darfst mich gerne unterschätzen. Ich mache inzwischen einfach weiter. Ich habe Dolly Parton und ihre Musik immer so betrachtet und das ist auch für mich so das Credo in ihrer, auf ihrem sozialen Engagement und auch die Vielfältigkeit, mit der sie Interpretationen gemacht hat. Unter anderem auch dieses 23er Album, was im November 2023 erschienen ist. Und dieses Album mit ganz bekannten Größen hat sie das gemacht. Unter anderem auch mit einer Band, die aus dem Rock kommt. Mötley Crüe, vielleicht sagt das dem einen oder anderen etwas. Und ich war fasziniert, wie ich das Album damals gehört habe. Und in den USA ist es ein Album gewesen, was so eingeschlagen hat. Die Kritiker haben es natürlich wieder verordnet in dem Bereich Country, wo sie normalerweise immer gerne hätten. Aber wie schon gesagt, sie hat so viel hinterlassen. Unter anderem auch Home Sweet Home. Hier ist Mötley Crüe und Dolly Parton.

eine ganz andere Facette von Dolly Parton, musikalisch gesehen, als zweimal im Duett mit Kitty Bellows, Diamond Neil Diamond, Matty Crew und so weiter. Oder Dolly Parton, Solo 77, Here You Come Again. Also alle Facetten kann man natürlich nicht beleuchten. Und wenn man alleine schon in ihrer Schaffenszeit ab Anfang der 70er Jahre, ist das so, dass sie Anfang der 70er Jahre zu den erfolgreichsten Sängerinnen und Songautoren im Bereich Country-Musik damals zählte. Sie hatte 25 Nummer 1, mehr als 50 Top 10 und über 110 Top 40 Hits in den Country-Charts. Hinzu kommen über 100 Millionen verkaufte Tonträger, 10 Grammys und die Aufnahme in die Rock'n'Roll Hall of Fame. Und eine ganz große Ehre, 2025 wurde sie mit dem John Herschold Humanitarian Award ausgezeichnet, ein Ehren-Oscar. Und das bedeutet so viel, weil sie in ihrem Leben so viel soziales Engagement neben ihrer großen Karriere musikalischer Art oder natürlich als auch Songwriterin und natürlich auch Schauspielerin, unternehmerisch war sie auch sehr erfolgreich, insgesamt so viel getan hat. Und sie ist eine von den Frauen, die über Parteigrenzen und über ideologische Grenzen in den USA von allen Leuten wirklich akzeptiert wurde. Und sie war eine Verbinderin und sie verband Menschen miteinander, die vielleicht schon gar nicht mehr miteinander geredet haben, und hat natürlich einen Riesenanteil, das soziale Gefüge in den USA einigermaßen im Gleichgewicht bisher gehalten zu haben. Die Hinterlassenschaft. Irgendwann merkt man, dass die eigene Vergangenheit voll davon ist. Und Dolly Parton war für mich auch natürlich eine Ausnahme, eine ziemlich große. Jetzt ist sie nicht mehr da, aber ihre Lieder werden immer weiterlaufen und sowieso wahrscheinlich unvergessen bleiben. Und man kann nur sagen, thank you Dolly, für die Musik, für den Humor, für die Geschichten, für die Bücher, für all die Rillen, die längst keine Rillen mehr sind, aber immer noch klingen wie am ersten Tag. Und eine Hommage zum Abschluss dieser kleinen Geschichte über die leider viel zu früh verstorbene Dolly Parton ist ein Song von Chris Stapleton, den er auch mit Unterstützung von KI jetzt gemacht hat. Chris Stapleton, einer der ganz großen Country-Stars aus den USA. Und dieser Song, Heaven Called Dolly Home, a heartfelt tribute to Dolly Parton, soll ein Abschluss von unserer Seite aus, von meiner Seite, aus dem kleinen Studio 3 für eine Künstlerin, die eigentlich unvergessen bleibt, sein.

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Ich glaube, das war es wert, in den letzten knapp 40 Minuten diese Künstlerin auch von meiner Seite zu ehren. Ich hoffe, es hat euch ganz klein wenig gefallen. Man könnte da Stunden drüber berichten, über Kleinigkeiten, über große Dinge. Sie wird bei dem einen oder anderen in dieser Erinnerung bleiben, in jener Erinnerung und bei uns als Moderatoren und als Disc-Jockeys sowieso. Kommen wir zu euren Musikwünschen in der Sendung auf Radio Nordsee International, der Satzzentrale und auf 107.3 FM in den Niederlanden. Erster Song ist ein Song im Original aus dem Jahre 1962. Man will es nicht glauben. Und zwar Joe Brown and the Brothers haben das Original 1962 gesungen. Und dann dauerte es viele Jahrzehnte, bis dann eine Band aus Großbritannien sich gesagt hat, den nehmen wir doch nochmal auf. Und Silke und Paul aus Wilhelmshaven, es bleibt also erstmal in Norddeutschland, wunschtechnisch, haben gesagt, nicht das Original, du spielst bitte mal, wenn es bei uns reinpasst hier oder wenn es bei dir reinpasst, das Song-Interieur von Boysoon aus dem Jahre 97. Und für euch und für alle, die es lange nicht mehr gehört haben, hier ist The Pick.

0: schöner Tanzsong.
1: Gewünscht von Silke und Paul Jonsson aus Wilhelmshaven. Ach, es ist schön, solche Songs wieder mal zu hören, weil das sind so alte Songs, die plötzlich wieder neu aufgenommen wurden. Ja, das war auch eine schöne Serie damals. Ja. War eine tolle Zeit, nicht? Aber als Musikbett ist es natürlich auch schön. So, meine Lieben, nächster Musikwunsch. Ein wunderschönes Stück, und zwar aus den Mitte-80er Jahren. Damals mit Bronski Beat hatten sie Riesenerfolge und danach als Kommunards natürlich auch noch weiterhin. Es war eine irre Zeit, damals mit Jimmy Somerville, Vince Clark war mit dabei und so weiter und so fort. Und gewünscht wurde sich ein Song, der wirklich auch Generationen schon begeistert hat. Die frühen 80er-Generationen, und dazu gehören auch Marlies und Ottmar aus Schwerin, und ihr möchtet ihn wieder mal hören und die spielen sehr gerne für euch. Hier ist ganz einfach Bronski Beat und der Long Version von Small Town Boy.

80er Pop and Wave. Ich kann mich an kaum eine Diskothek zurückerinnern, wo wir diesen Song oder beziehungsweise wo wir Jimmy Somerville, die Congo Nuts oder Bronze Gebiet nicht gespielt haben. War in der Zeit unheimlich angesagt und ab und zu hört man es auch heute noch gerne. So, wir haben noch ein paar Minuten Zeit. Kleiner Fahrplan, es gibt noch einige Musikwünsche in der zweiten Stunde, die sich ja so ein bisschen verschoben haben. Und dann blicken wir mal auf den 31. August 1974 zurück. Bis gleich, meine Lieben.

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30. August 2026. Hier ist das Studio 3, das kleine Studio in Zirzow von Radio Nordsee International, gemeinsam mit der Satzzentrale Retro und 107.3 FM in den Niederlanden. Drei Musikwünsche kann ich euch noch gerne präsentieren, die würde ich auch sehr gerne mal präsentieren wollen, weil es sind Musikwünsche, die sich, ja, drei oder fünf nette Leute gewünscht haben. Der erste ist ein Musikwunsch, und zwar der kommt von Klaus Langner aus Kriwitz. Lieber Klaus, dein Musikwunsch, auch einer von diesen unheimlich unvergänglichen Melodien eines Herrn, der auch in seinem ganzen Leben eine Ballade und einen Song nach dem anderen kreiert hat und damit Riesenerfolge gefeiert hat. Für dich und alle, die lange nicht mehr gehört haben, hier ist Cock Robin, Just Around the Corner.

0: Just Around the Corner, ein wunderschöner Musikwunsch. Ja.
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0: Und aus diesem einfachen Grunde gibt es jetzt eine schöne Voicemail, die ich bekommen habe aus dem wunderschönen Schleswig-Holstein. Hört ruhig rein, denn der Musikwunsch wird dann auch richtig von den beiden angekündigt. Jawohl.
3: Einen wunderschönen guten Abend, Wolfgang.
4: Einen wunderschönen guten Abend, Wolfgang, hier aus dem schönen Dithmarschen. Na ja, gut, heute ist ein Regentag, aber ja, ich denke mal, jetzt ist Wacken auch untergespült.
3: Ja.
4: Der größte See von Steinburg. wir grüßen erstmal wieder alle und
3: genau.
4: Ja, finden schön, dass unsere WhatsApp-Gruppe immer größer wird. Und wir wünschen uns heute einen Song von Doro bzw. von Warlock für immer oder forever. Und das sagen sie zu uns beiden auch. Wir halten zusammen und zwar für immer.
3: Ja, genau. Das stimmt.
0: Genauso ist es. Aus dem Jahre 87, euer Musikwunsch, Doro Pesch und Warlock für immer.

Oropesh mit ihrem Riesensong Forever oder Für immer. Damals mit Warlock noch zusammen. Ja, ja. Lang, lang ist es her. Und als kleiner Nachtrag, dieser Musikwunsch kam, gesagt, aus Schleswig-Holstein, aus dem Dithmarscher Land, ganz genau, von Charlotte und von Peter. Liebe Grüße zu euch. Und die haben mir natürlich gleich noch einen Link mitgegeben. Wunderschön. Wusstet ihr, dass es im schönen Dithmarscher Land, auf 3000 Hektar wunderschönem, fruchtbaren Marschland werden Kohlköpfe angebaut. Und deswegen heißt die ganze Geschichte auch Dithmarscher Kohltage. Ja. Und was meint ihr, was man auf 3000 Hektar anbauen kann? Unglaublich. Ich hätte es auch nicht für möglich gehalten. 90 Millionen Kohlköpfe. Das bedeutet also, jeder könnte mehr als einen Kohlkopf hier in Deutschland essen. Quasi für jeden Bundesbürger. Das ist Wahnsinn. Und vom 22. bis 27. September wird das Dithmarscher Land wieder überflutet mit Enthusiasten des Kohls. Und da gibt es auch in jeder kleineren und größeren Gaststätte oder auch auf den Höfen, in den Hofläden, dann wunderschöne kleine Feten mit original Kohlgerichten aller Couleur. Also wer Lust hat, kann ja in der Zeit zwischen dem 22. und 27. September genussvoll in das Dithmarscher Land holen. Was mich natürlich so ein bisschen komisch eben in der kleinen Sprachnachricht verwundert hat. Der größte See im Kreis Steinburg. Ja, ja, kann hinkommen. Aber Wacken ist dieses Jahr nicht überflutet worden. Und wir hoffen, dass das auch nächsten Jahr nicht so bleibt. Und mittlerweile sind nochmal zwei Musikwünsche dazugekommen in der kurzen Zeit. Der erste ist erstmal schon etwas länger her. Und zwar ein Musikwunsch aus dem Jahre 1981. Und Ute Gebert aus Halberstadt wünscht sich diesen Song, der auch Gänsehaut-Feeling verbreitet und unheimlich schön gesungen wurde. Damals von Luke Graham. Hier sind Foreigner, liebe Ute, für dich und für alle. 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

0: I was waiting for a girl like you. Kommen wir mal in ein anderes Jahrzehnt, bitteschön.
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0: Und zwar zu einem Song, der wird viele erfreuen, die damals jung und dem Beat und dem Gefühl der frühen 60er Jahre verbunden sind. Und ich denke mal, dass diese Geschichte, die sich Jenny Wiechmann für ihre Mutter Sandra gewünscht hat, genau den Nagel auf den Kopf trifft. Denn sie sagt, meine Mama ist jetzt mittlerweile auch schon etwas reifer. Wir werden hier nicht verraten, wie alt die Mama ist, die Sandra. Aber auf jeden Fall wurde dieser Musikwunsch geäußert. Und der stammt aus dem Jahre, wie schon kurz vorher, ganz kurz angeschnitten, aus den 60er Jahren. Und zwar aus dem Jahre 65, die Beach Boys und Then I Kiss It. Ein Klassiker vor vielen, vielen großen Zeiten.

0: Dreier. Und noch einmal heißt es jetzt in dieser zweiten Stunde, ja.
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0: to the Roots. In der Sendung mit den Musikwünschen, die heute etwas später gekommen sind. Ich hoffe, ihr habt da für etwas Verständnis. Vielen Dank, auch von meiner Seite aus. Und der letzte Musikwunsch,

0: Musik von und mit Al Stewart, der letzte Musikwunsch in dieser Sendung. Ja.
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0: Genauso ist es. Back to the Roots. Und wir schauen mal auf einen Tag voraus im Jahre 2026. Auf den 31. August. Bei manch einem kribbelt es jetzt im Magen, manch einer kriegt geschwollene Adern und manch einer sagt sich und runzelt die Stirn, warum es immer noch so ist, nach so vielen Jahren, dass ein Seesender oder mehrere Seesender so viel Furore verbreitet haben, dass es internationale Radiotage in den Niederlanden gibt oder auch den Radio Day am kommenden Wochenende in Hilton, wo sich alles um die Seesender dreht, beziehungsweise um andere Radioprogramme, die damals für sehr viel Furore gesorgt haben. Und wir reden jetzt mal so ein bisschen, es ist ja fast alles bekannt, aber ich möchte das gerne in Erinnerung bringen, wieder. Und zwar, wir reden über Radio Nordsee International oder Radio Nordsee International. Das Schiff verließ am 22. Januar 1970 den Hafen von Rotterdam und alles weitere nach dem ersten Song aus dem Jahre 72. Hier ist Back of Boogaloo von Ringo Starr.

Richtig, in dieser großen Familie sind wir jetzt mittendrin, genau. Und das bedeutet nichts anderes, als dass wir jetzt zum Beispiel kurz rückblicken auf das Jahr 1900 und... Na? 1970. Die Mebo dampfte, wie man so schön sagt, vom Hafen von Rotterdam außerhalb der Drei-Meilen-Zone vor die Küste von Noordwijk. Und am 28. Februar, welch historisches Datum, 1970 startete dann mit dieser Melodie der offizielle Sendebetrieb vom Radioschiff Mebo 2. Zunächst erstmal auf Deutsch und Englisch und zwar dann auf Mittelwelle, UKW und man sendete damals 18 Stunden am Tag. Aktuelle Pop- und Rockmusik für Europa. Und sie hatten einen sehr starken Mittelwellensender, 105 Kilowatt und die erreichten damit die ganzen Niederlande, Belgien zum einen und zum anderen auch weite Teile Nordwestdeutschlands und Südenglands. Und der Knall, der dabei passierte, war folgender. Innerhalb einer Woche erhielten die Macher im Züricher Hauptquartier 50.000 Briefe von begeisterten Hörern. Das war schon unglaublich da, ganz, ganz toll. Und das ist eine Geschichte, wo man immer wieder sagt, mein lieber Otto, so viel Post. Heutzutage wäre das alles anders gekommen. Heute hätte man einen Klick gemacht auf seinen Social-Media-Account und hätte bestimmt, wenn es heute so wäre wie damals, Hunderttausende von Zuschriften, alles was dazu gehört. Musik aus der Zeit spielen wir natürlich auch. You Make Me It Move. Hier sind Dave D. Dosey, Biggie, Mick and Titch.

Wonderful Radio R&I und dieses Wonderful Radio ging so durch die Decke. Nach diesen vielen Zuschriften war dann irgendwann die Entscheidung klar. Sie verließen Ende März 1970 die niederländische Küste und ankerten vor der englischen Küste in internationalen Gewässern bei Clacton-on-Sea. Das ist an der Ostküste Englands gewesen. Ja, ja, meine Lieben. Im April 1970 begann dann die Labour-Regierung, die damals sehr aktiv war, auch ebenfalls das Anti-Pirate-Law zu unterzeichnen. Das heißt also, die Seesender, auf Deutsch gesagt, mund- und hörtot zu machen. Und die Frequenzen von R&I wurden dann mit Störsendern belegt. R&I unterstützte daraufhin den konservativen Wahlkampf. Die Tories gewannen die Wahl, aber eben die Störsender blieben. Und das war wiederum Anlass zu sagen, wir ziehen uns von der englischen Küste zurück und ankern dann ab, auf dem Weg im Juli 1970 vor der Küste von Scheveningen. Dann kennen wir alle diese Geschichte mit den Brandschanschlägen durch einen holländischen Nachtclubbesitzer, wo R&I im Prinzip dann mundtot gemacht wurde, weil sie nicht in holländischer Sprache senden sollte. War eine Abmachung zwischen Veronica und Radio Nordsee, aber wohlgemerkt, was waren Abmachungen in der Frage denn so damals noch? Ja, mehr als in der Beziehung Schall und Rauch. Es war Piraterie auf allen Ebenen. Und R&I hat natürlich auch Musik gespielt, die so nie zum Welthit geworden wäre, wenn zum Beispiel nicht dieser Sender den als Smash-Hit gespielt hätte und der bei unglaublich vielen jungen Leuten auch eine richtig tolle Resonanz hatte. Und zwar vom Orchester Valdos de los Rios, Mozarts Symphonie Nummer 40 in einem ganz modernen Gewand.

0: War schon eine irre Zeit. Ich hatte ganz kurz über den Anschlag schon mal gesprochen. Und zwar gab es auch eine Sendepause.
1: Ja.
0: Und zwar im Oktober 1970 ging ein Schweigegeld von 1 Million Gulden durch den Konkurrenten Radio Veronica, verstummte R&I. Wie gesagt, im Oktober 1970. Nach der Rückzahlung dieses Betrages an Radio Veronica wurden die Sendungen dann im Februar 1971 mit einem holländisch-englischen Programm wieder aufgenommen. Und dann kam dieser ominöse Bombenanschlag am 15. Mai 1971 auf die Mevo 2, auf das Sendeschiff von Radio Nordsee International. Und das Schiff konnte gerade so gerettet und auch der Sender konnte gerade so gerettet werden. Und Anlass war es dann natürlich für die niederländische Regierung ebenfalls, das Anti-Pirate-Law Marines Offense Act zu ratifizieren und dadurch die Versorgung der Schiffe unter Strafe zu stellen. Naja, das war schon eine ganz harte Nummer. Wir haben es aber dann auch schon hier in der East-Zeit in der DDR hören können. Und zwar eine der ersten Sendungen, die ich da mitbekommen habe, da wurde dann dieser Song gespielt, der 1971 ein Riesenhit war von der T-Rex.

Wir haben ganz kurz über den Bombenanschlag auf die Mebo 2 gesprochen. Das Schiff konnte danach wieder senden, aber wie gesagt, die niederländische damalige Regierung hat dann veranlasst, das Anti-Piratenlaw auch zu ratifizieren. Und dann gaben diverse Ankerbrüche und schwere Beschädigungen am 52 Meter hohen Sendemast durch Nordseestürme dazu und führten 1973 häufig zu Sendeausfällen. Zusätzlich gab es, wie gesagt, riesige Probleme, das Schiff auch zu versorgen. Und in Anbetracht der drohenden Schließung durch die niederländische Regierung startete im Juli 1973 Radio Nordsee International eine Legalisierungskampagne, jedoch leider vergebens. Und zu dieser großen Kampagne gehört dann auch dieser Song.

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2: Und dieser Continuing Sound hat sich bis zum heutigen Tage nicht verselbstständigt, aber er wird immer noch gespielt. Das bedeutet also, dass es viele Enthusiasten gibt, die auf den Radiotagen dabei sind. Und es gibt solche Enthusiasten wie Hans Knot in den Niederlanden, Martin van der Veen, die sich rührend, und auch Kollegen aus Großbritannien und viele DJs, die noch damals auf der Mevo waren, kümmern sich rührend um die Geschichte von Radio Nordsee International, damit es auch generationsweise nicht über Generationen hinweg nicht in Vergessenheit gerät, damit Menschen ganz einfach so wissen, es war eine irre Zeit und es ist eine Zeit gewesen, wo voller Enthusiasmus Radio gemacht wurde. Radio unter ganz anderen Voraussetzungen und der schwierigsten Bedingungen auf der Nordsee. Und die Seesender haben dazu beigetragen, dass die Vielfalt des Radios sich insgesamt auch in Europa und weltweit ganz gewaltig verändert hat. Und das ist eine Geschichte, die mir auch sehr am Herzen liegt, denn ich habe meine erste Sendung damals bei Radio Nordsee International Germany 2010 gemacht und ich bin einfach nur dankbar, dass ich das über diese vielen Jahre bis heute zum Jahre 2026 machen darf. Natürlich auch mit kleinen Unterbrechungen. Wie auf der Mevo gab es auch bei uns mal Unterbrechungen und das sollte uns aber nicht daran hindern, dass diese Geschichte weitergeht. In der Nacht zum 1. September 1974, also vor 52 Jahren, musste dann Radio Nordsee seinen Sendebetrieb einstellen. Die Mevo 1 und die Mevo 2 wurden an den Pfahl gelegt und nach einer gründlichen Restaurierung 1976 sollte das Sendeschiff 1977 an Italien verkauft werden und von der italienischen Küste bei Genua als Radio Nova wieder auf Sendung gehen. Diese Pläne scheiterten aber leider und beide Schiffe, die Mevo 1 und die Mevo 2, mittlerweile Al-Basira und El-Fata umbenannt, wurden nach Libyen verkauft und sendeten von 1978 bis 1983 religiöse Programme. Und das traurige Ende dieser Geschichte war dann 1984. Da wurden beide Schiffe im Golf von Sidra von der libyschen Marine versenkt als Zielobjekte. Und damit endete eine Geschichte, sehr, sehr traurig für alle Enthusiasten, die damals die Seesender geliebt haben, ihren Sound geliebt haben und alles, was dazu gehört hat. Und wir hoffen, dass wir auch weiterhin friedlich diesen Sound weiterleben können und ganz einfach Musik spielen können, die uns richtig glücklich macht. So, meine Lieben, und damit möchte ich mich dann auch recht herzlich von euch verabschieden. Wünsche euch noch einen schönen Abend mit dem Überraschungsei ab 22 Uhr für die nächsten beiden Stunden. Keep rocking forever and rock'n'roll will never die. Bis zum kommenden Sonntag. Peace and love and rock'n'roll. Peace von Peter.

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5: Und keiner hält uns auf. Ein herzliches Hallo in diese wunderschöne Internetrunde oder über OKW Mittelwelle. Egal, wo ihr uns gerade hört, ein neues Gesicht, ein neuer Name. Das Gesicht seht ihr auf unserer Internetseite. Und die neue Stimme von RNI, das bin ich. Mein Name ist Wolfgang Mickelburg und ich wünsche euch allen einen wunderschönen, traumhaften Tag.

Und so ein bisschen aufgeregt darf man auch mal sein, nicht? Aber nur noch ganz klein bisschen. Meine erste Show, meine First Show on R&I. Wahrscheinlich hat es der eine oder andere schon im Sendeplan gelesen, im Programmplan für den heutigen Tag. Diese Geschichte nennt sich jetzt ab sofort Mibo Popkombüse. Warum habe ich das denn nur gewählt, hä? Ganz einfach. Weil unten in der Kombüse ist es auf dem Schiff immer am wärmsten. Und man kann aus den vielen Zutaten, sei es eine musikalische Art oder auch

von kulinarischer Art etwas zubereiten, es servieren, entweder schmeckt oder schmeckt nicht. Ja. Ganz kurz was zu meinem Steckbrief. Ich bin zwar noch nicht zwischen jenseits von Gut und Böse, aber auf jeden Fall jenseits der 50, meine Lieben. Hört man das? Nö, glaube ich nicht. Nicht? Nein! It's alright, I don't know. Und da ich der deutschen Crew von R&I angehören werde, bis auf weiteres, komme ich natürlich auch aus Deutschland. Aus dem wohl schönsten Bundesland, wie man immer zu sagen pflegt über sein eigenes, aus Mecklenburg-Vorpommern. Und ganz, ganz konkret aus Südwest-Mecklenburg. Aus einem wunderschönen kleinen Städtchen, das heißt Grabow. Fast auf der Hälfte zwischen Berlin und Hamburg. Alles andere näher. Viel mehr. Viel mehr. Und noch viel mehr Musik am heutigen Abend oder heutigen Nachmittag auf R&I. Und wo hört ihr die? Erste Scheibe, erster Hit, hier kommt sie. Die legendäre Band. Hier sind die Tremolos und Hello Body.

0: Einer der erfolgreichsten Bands der End-60er und Mid-60er. Mittlerweile 58 schon gegründet. Die Jamelos und Hello Body. Und ich habe euch einen kleinen Gast mitgebracht. Den ältesten DJ von R&I.
1: 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Der geilste Sender seit über 40 Jahren.
0: Keine Panik, meine Lieben. Das ist Opa Kurt. Opa Kurt begleitet mich schon durch viele Radiostationen und auf meiner Diskothek, an der ich am Wochenende immer auf der Bühne stehe, in verschiedenen wandelhaften Orten. Das heißt also, die Muse hat mich schon relativ früh geküsst, und zwar 1972 habe ich meine allererste Diskothek gemacht, meine erste öffentliche Diskothek. Und noch 2 Jahre früher bekam ich mein erstes Thomann-Gerät, nicht? Was habe ich da aufgenommen? Oh, die ersten Aufnahmen von Radio Nordsee über international. Das ist schon mittlerweile fast über 40 Jahre her. Lieber Herr Gesangverein, und die Treue und die Liebe ist geblieben. Und nach so vielen Jahren hat es endlich geklappt, bei euch zu Gast zu sein, auf dem Schiff angeheuert zu sein, angekommen zu sein, wo man eigentlich hin wollte. Man sagt sich normalerweise, über 50 setzt man sich zur Ruhe nicht und sagt sich ganz einfach, oh mein Gott, was tust du dir eigentlich noch an? Warum machen wir das eigentlich? Warum machst du das eigentlich? Habe ich mich selber gefragt. Ganz einfach, weil ich einen irren Spaß habe. All die Zeiten, die es damals gab, wo die Musik noch richtig handgemacht wurde und wo noch unheimlich ehrliche Musik gemacht wurde, die es noch mittlerweile auch heute noch gibt, diese Zeit zurückzuholen und einfach zu präsentieren, das ist ganz, ganz doll wichtig. Denn in 20 Jahren, wenn es uns dann vielleicht schon nicht mehr gibt, wo wir dann oben auf Wolke 7 mit der Mebo 3 schwimmen oder Mebo 2, dann wird man diese Musik nicht mehr hören, wenn wir es nicht weiter pflegen. Und da tun wir was dafür. Wir spielen die Musik heute der 60er, 70er, ansonsten noch ein bisschen aus den 80ern, später was aus den 90ern, aber das ist ein Programmteil 4, 5, 6, 7, 8 in den nächsten Wochen und Monaten. Ich denke mal, wir sollten richtig in die Tasten hauen, und zwar einer der ganz großen Singer-Songwriter, angefangen hat es mit Sheila damals, 1962, dann war eine ganze Zeit lang Ruhe und dann kam es dann plötzlich wieder. Hier ist Tommy Rowe und Jam, Jam, Jam, Jam Up Jelly Tide, eine Riesenscheibe aus der damaligen Zeit. Ihr hört Radio Nordsee International. Und darauf gibt es ein wunderschönes

0: Chuck Miro und Gem Up Jelly Tide. Ah, oh, ja, wisst ihr noch, wann das Nummer 8 war? Das war die Nummer 8 1969 in den Billboard Top 100 oder 100 in den USA, sag ich doch. Ihr seid bei Radio Nordsee international gelandet beim deutschen Service. 7 Tage in der Woche, so sagt der Kollege das aus Holland. Wir sind für euch da, weil wir es wollen. From the 60s, 70s and 80s. Und das Ganze dreisprachig. Der World Service in Englisch. Worldwide. Dann die niederländischen Kollegen, die natürlich auch einen ganz, ganz lieben Gruß von mir bekommen. Und unsere deutschen Kollegen.
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0: Und der hört sich so an. Hier ist Manfred Mann. 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

0: Wer über 40 Jahre on stage ist, erst als Manfred Mann, dann als Manfred Mann's Earth Band, der hat in seinem Leben so ziemlich alles richtig gemacht. Fox on the Run. Musik auf R&I aus den Golden 60s.
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0: Das ist euer Sender im Internet, der sehr viel Spaß macht, der noch viel mehr will als viele andere Sender mehr. Wir bringen euch die goldene Zeit zurück. Die richtig goldene Zeit mit all den Hit-Hits der 60er, 70er und 80er. Rock around the clock. Und das 24 Stunden in der Woche und von Donnerstag bis Sonntag natürlich dann auch live on stage mit unseren Radio-DJs. Oh, yes, sir. Das sind die heimlichen Beatles damals gewesen. Das will immer keiner glauben. Die Yardbirds. Heartful of Soul.

0: mal nicht La Bamba oder I Have a Hammer. Ganz, ganz anders. Trini Lopez and Kansas City. Man soll das gar nicht für möglich halten. Herzlich willkommen auf der Mibo Popcornbüse. Oder in der Popcornbüse. Hört sich wohl besser an. Ich bin unter Deck und bereite das musikalische Buffet zusammen. Es macht einen riesen Spaß, bei euch zu Gast zu sein.
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0: Aber richtig Maximum Power. Was dachte der Hannibal immer damals? The good old Pirate Stations. Ah ja, das ist schon so viele Jahre wieder her, nicht? Dass R&I leider vom Sender gehen musste, aufgrund dieses elenden Anti-Piraten-Gesetzes. Aber sie haben die Rechnung wieder mal ohne den Wirt gemacht, nicht? Ein paar ganz nette Kollegen, Gary Stevens und die gesamte Crew, die dazugehört, hat sich gesagt, we bring back R&I on the air. Und da sind sie natürlich auch gelandet, nicht? Seit 2008 gibt es diese Station wieder. In drei Programmteilen, im englischen Service, im niederländischen Service und dem deutschen Service, der natürlich jetzt gerade um diese Zeit für euch sendet. Und mein Name ist Wolfgang Mickelburg. Ich bin der Neue auf der Koppe, auf der Popcorn-Büsen-Seite oder der gestrandete Wal, auf den sie gerade hochgezogen haben, über die Winch, auf den Dampfer hinauf. Egal, wie ihr es wollt. Ich bin jedenfalls der Neue. Ich bin der neue Leichtmatrose und ich gebe mir ganz doll Mühe, euch einigermaßen durch den heutigen Tag zu bringen. Eine Stunde Mibo Popcorn Böse, so heißt diese neue Show. Und da dürfen natürlich diese Leute hier nicht fehlen, meine Lieben. Der McCoys. So ein wunderschönes One-Hit-Wonder. So viel sehr haben sie ja nicht gemacht. Hier ist Hang on Sloopy.

0: Na, na, na, na. Mein Gott. Welch aufregende Texte damals. Hip, hip, hooray. Man soll es gar nicht glauben, die erste halbe Stunde in der Mebo-Pop-Kombüse habe ich nun schon rumgewuselt hier. Rockin' at the speed of light. Hard rockin'. 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
0: Wenn wir sie nicht spielen, das macht ja keiner weiter mehr, ja? Yes. Yesterday.

Es wird kriminell, meine Lieben. Liebe Leute, wer erinnert sich nicht an diese legendären Filme, an die James-Bond-Reihe? Was waren es doch für tolle Filme in den 60ern, in den 70ern, 80ern, 90ern und bis jetzt. Jeder Film wurde ein Stil, eine Stilikone für sich selber, ganz alleine. Und eine Frau hat es damals geschafft. Ganz, ganz groß. Eine Titelmelodie für einen James-Bond-Film, für einen ganz speziellen James-Bond-Film zu machen. Sie hat natürlich viel mehr gemacht in der Richtung. Sie hat insgesamt für 3 James-Bond-Filme Songs geschrieben, aber den einen, der hat sie weltberühmt gemacht. Geboren ist sie in Cardiff, in Wales. Und wahrscheinlich weiß jetzt jeder, wovon ich rede, sie ist und bleibt die Ikone in Sachen Soundtrack und wahrscheinlich auch in Sachen Soul. Sie ist eine der ganz großen Diven, die auftreten und immer noch sehr viel Spaß verbreiten. Und wo sie ist, strahlt sie ein Charisma auf, wo man sagen kann, es ist genial. Hier ist sie, live on stage, aus dem Goldfinger-Film, der Soundtrack. Hier ist Shirley Bassey.

Was für eine Frau mit was für einer Stimme. Shirley Bassey, Goldfinger. International, ihr seid bei Radio Nordsee International gelandet. Radio Nordsee International, live on stage aus dem Studio in Grabow im wunderschönen Südwest-Mecklenburg. Mein Name ist Wolfgang Mecklenburg. Ich bin der Neue auf der Mibo. Nachzutragen wäre noch ganz kurz hier. Und zwar hat sie den ganzen Titel aufgenommen am 24. August 1964. Und kurioserweise, wisst ihr auch mit wem? Mit dem Produzenten der Beatles. Da fällt mir noch was ein. George Martin war es, nicht? Legendär, einer der Herrschaften, der die Beatles unheimlich gefördert hat. Und da sind wir doch gleich bei den Typen auch gelandet. Die Fab Four, hier sind John Lennon, Paul McCartney, Ringo Starr und George Harrison. And this is the Magical Mystery Tour. Einen wunderschönen guten Tag.

Was würde wohl aus der Musik werden oder geworden sein, wenn es zum Beispiel nicht Little Richard, Chuck Berry, Elvis Presley, die Searchers, die Beatles, die Stones und viele andere Bands gegeben hätte aus der damaligen Zeit? Dann wäre das heute alles ganz, ganz schön traurig und wir könnten es nicht mehr spielen. Nee, dann wäre die Musik nämlich ganz, ganz anders geworden, denke ich mal. Music Radio. Deswegen gibt es auch R&I, damit das alles nicht vergessen wird. Wir fluten eure Gehörgänge mit richtig guter Musik und ein paar Hintergrundinformationen dazu. Hier ist R&I, Radio North International. Ich habe mich langsam mal hinterfragt und lange hinterfragt, warum zum Beispiel die Halbwertzeiten der Titel in den Jahren 1990 bis 2011 mittlerweile nur noch 14 Tage in den Charts betragen, maximal. Also unter den ersten Top 10. Ganz einfach, weil das Angebot etwas flacher geworden ist. Nicht generell, aber ein bisschen flacher geworden ist. Und die Songs nicht mehr so nachhaltig produziert werden wie damals zur damaligen Zeit. Heute erzählt meistens nur ein riesiges, großes Aufgebot oder ein Upload aus dem Internet, wo die Platten verkauft werden, größtenteils. Wer kauft denn heutzutage noch Schallplatten? Ja, ich zum Beispiel vielleicht. Aber viele von den Kids wissen gar nicht mehr, wie eine Schallplatte aussieht. Aus dem Grunde ist es so, dass diese Musik, die wir als unsere Jugendmusik betrachten, immer noch die ist, die präsent ist, wo wir alle sehr viel Spaß gehabt haben. Und wenn ihr heute mal junge Leute fragt auf den Diskotheken, kennt ihr das noch? Dann sagen sie, ja, haben wir schon mal gehört. Unsere Eltern haben das auf jeden Fall im Schrank stehen gehabt. Und wir hören es uns ab und zu nochmal an. Und wenn ich auf der Diskothek selber bin, dann ist es so, dass diese jungen Leute, die mittlerweile 30 Jahre jünger sind als ich, zu mir kommen und sagen, ey Alter, spiel doch mal. Und deutlich kam einer zu mir auf die Bühne und sagte, kannst du mal den spielen? Mein Vater hat die Platte gekauft vor vielen Jahren als Originalplatte. Hängt auch irgendwie mit den Beatles zusammen, denn Paul McCartney hat die Band gecastet und gefördert und unter sein Label gelegt. Kannst du das mal machen? Ich hab's getan und ich habe dann diese Musik hier gespielt von den Badfinger. It's a Baby Blue. Chapeau an den jungen Mann, der sich das gewünscht hat bei mir damals.

da habe ich ja was für übrig, nicht? So richtig schmerzhaft geht's rein. Nicht ganz so doll. Eine wunderschöne Stimme von Joe Dolan. You're such a good looking woman.

0: Mr. Joe Dolan, der alte Ire. You're such a good-looking woman. 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Ah, ja.
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0: Aber sowas von.
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0: Das sind wir. Hier ist Radio Nordsee. Internationale. Ganz kurz möchte ich noch zwei Adressen loswerden. Ich habe zwei ganz wichtige Adressen. Nicht meine eigene, die bekommt ihr nicht. Ihr bekommt aber unsere Internetadresse. Falls ihr uns jetzt gerade irgendwo hört, über Mittelwelle, Kurzwelle oder UKW, wir haben auch eine wunderschöne eigene Website. Und die erreicht ihr unter folgender Adresse: www.rni.vze.com oder nochmal zum Mitschreiben: www.rni.vze.com. Wenn ihr denn auf dieser Webseite seid, geht ihr ganz einfach auf unseren wunderschönen Chat-Button, loggt euch ein bisschen ein mit einem ganz virtuellen Namen oder wie ihr es gerade wollt. Und dann wird gechattet, dass die Heide kracht. Denn bei uns gibt es viele Kollegen, die auch während ihrer Sendung, wohlgemerkt und auch danach und davor und dahinter und darüber, im Chat sind und gerne sich mit euch unterhalten. Fragt den Löcher in den Bauch. Ihr kriegt auf alles eine Antwort bei uns. Oder schickt uns eine E-Mail. Und zwar eine E-Mail zu Fragen, Antworten, Verbesserungen, Glückwünschen, Hilfestellungen und ähnlichem mehr. Und unsere E-Mail-Adresse ist rni.dr.com. Nochmal rni@dr.com. Da schickt ihr eure E-Mails hin. Und ich denke mal, dann klappt es auch mit der Nachbarin. Nein, dann klappt es mit der nächsten Musik auch. In der Mewa Popcorn-Büse. Bei mir ist noch nichts angebrannt. Ich hoffe, bei euch steht auch noch alles ganz frisch auf dem Head und dass ihr richtig gut Spaß habt in dieser Sendung. Und ich denke mal, rein geht's mit den Ray Davis und Dave Davis. Dedicated Follower of Fashion. Hier sind die Kings.

Ich sehe die Jungs immer noch mit ihren bunten Klamotten auf der Bühne. Im Beatclub damals. The Kings. Dedicated Follower Fashion. Da haben sie aber den Nagel auch auf den Kopf getroffen, nicht? Schreibt mir einen Brief. Wie die Boxtops.

0: Und wenn ihr mir einen Brief schicken wollt, könnt ihr das auch mal an meine Adresse tun, an wolfgang@radio-norsi.com. wolfgang@radio-norsi.com. Da könnt ihr mir einen virtuellen Brief schreiben und der wird auch garantiert beantwortet, meine Lieben. Das ist nicht so wie in anderen Radiostationen, dass wir das nicht tun. Wir tun das wirklich.
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0: Internetradio. Ah, nein. Da war doch noch was. Da fehlt doch noch was. Die Schmalbrüstigen, die Schmalgesichter, die Small Faces.

0: Schalalalali. Die Small Faces. Die waren wirklich so schmal, wie sie damals aussahen. Die waren wirklich richtig knuffelig, puschelig, aber Stimmen hatten die. Ihre Wirkungszeit Ende der 60er bis Mitte der 70er. Und dann war auch Schluss mit lustig damals.
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0: 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Und so langsam geht meine Show zu Ende. Meine erste Stunde, die Mivo-Pop-Kombüse, schließt jetzt ihre Pforte, denn der Ofen wird runtergefahren. Ich wünsche euch noch einen zauberhaft schönen Nachmittag. Wir sind Golden Earring.

leben Beweis dafür, dass es in Holland nicht nur guten Käse gibt und gute Musik, sondern auch, nee, neben guten Käse, guten Türmen auch gute Musik. Golden Earring on Down, Down, Dicky, Dicky, Down. Ja, ja, meine Lieben, das soll schon alles gewesen sein. Ich hatte schon mal gerade Tschüss gesagt. Ich wünsche euch noch einen zauberhaften Nachmittag. Alles, was dazu gehört. Viel Spaß mit den nächsten Kollegen und den folgenden Kollegen. Alles Liebe, alles Gute. Keep working forever and Rock'n'Roll was never die, sagt euer Wolfgang Mickelborg aus Grabow, aus der Mivo Popcorn-Büse.

bitte jetzt keine Angst bekommen. Es fährt nicht gerade ein Motorrad durch euer Wohnzimmer bzw. durch den Neubaublock. Es ist das Opening für eine neue Sendung im deutschen Programm von Radio Nordsee International. Zunächst ist aber mal ein recht herzliches Hallo. Herzlich willkommen zu meiner Show, die sich da nennt Neu und Schön und Schick. Back to the Roots. Auf gut Deutsch, hol dir den Beat zurück. Zurück zu den Wurzeln. Gerade wie man möchte. Und durch diese nette Stunde begleitet euch wie immer das neue Gesicht, eins der neuen Gesichter von R&I. Und natürlich auch die dazugehörige Stimme. Mein Name ist Wolfgang Mickelburg.

0: Man sollte gar nicht glauben, wie schnell 60 Minuten vorbei sein können. Demzufolge ein dickgebacken, vollgepacktes Programm voller Superhits aus der Zeit, die schon für manche so endlos weit entfernt ist. Wir versuchen es halt eben bei R&I ein wenig zurückzuholen. Musikalisch natürlich gesehen. Wir schwelgen ein wenig in Erinnerungen. Und der eine oder andere Hit, der schon fast vergessen schien, ist halt wieder aufgetaucht. Und Radio Nordsee spielt ihn einfach.
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0: Zum Beispiel diese Scheibe, diese wunderschöne Scheibe von Rob und Ferry Bowland. Und viele wissen gar nicht mehr, dass sie auch zum Beispiel In the Army Now getextet und komponiert haben, was später näher durch Status Quo ein Riesenhit wurde. Hier ist aber ihre Scheibe Mexico, I Just Can't Say Goodbye.

Wir sind der Sender mit mehr Fun, mit mehr Spirit, mit den Hits der 60er, 70er, 80er und vielleicht auch noch ein bisschen früher aus den 50ern. Hier ist Radio Nordsee International. Und Goodbye lange sagen wir noch lange nicht. Da haben wir noch so viel Zeit. Gute 55 Minuten.

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2: 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Und was für eine Power. Zum Beispiel mit dieser Scheibe. 1979 hatten sie nochmal einen internationalen Erfolg, der ihnen gar nicht mehr zugetraut wurde. Hier sind Dave D'Dozy, Big Jimmy Can't Hitch. Im November startete ihre Scheibe in die Charts. Yes, you've got me on the run. And this is Back to the Roots. Meine Sendung auf RNI. Yeah.

0: You've Got Me On The Run, Dave D, Dozy, Biggie, Mick and Titch. 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
0: Und hier ist der deutsche Service von RNI. Mein Name ist Wolfgang Mickelburg. Und wenn ihr uns gerne mal schreiben möchtet, uns eine E-Mail zukommen lassen wollt, Vorstellungen habt, Vorschläge, Kritiken oder auch Meinungen zu unserem Programm, schickt uns einfach eine Mail. Eine E-Mail an folgende Adresse. Die Schreibmaschine tickert schon im Hintergrund, hört ihr? Ja. Die Adresse nochmal. rni@dr.com oder rni@dr.com. Und natürlich solltet ihr es auch nicht vergessen, mal unsere Webseite zu besuchen. Die findet man im Internet ganz, ganz oben, wenn man die dementsprechende Google-Suchmaschine eingibt. Man gibt einfach ein Radio Nordsee International oder Radio Nordsee International. Oder man schreibt sich jetzt gleich die Adresse auf: www.rni.vze.com. Nochmal bitte: www.rni.vze.com. Das ist unsere Adresse. Dort findet ihr auch die ganzen Informationen über unseren Programmablauf, unseren Programmplan, über die Kollegen, wie RNI wieder an den Start gekommen ist. So, jetzt wird nicht mehr geschrieben, jetzt wird gute Musik gemacht. Und zwar Back to the Roots, zurück zu den Wurzeln oder hol dir den Beat zurück, gerade wie man möchte. Das ist eine Sendung, die Erinnerungen ganz einfach wieder nach vorne bringt, an den Start bringt, die man schon lange, lange nicht mehr gehört hat. Unter anderem diese knofflige letzte kleine Scheibe hier von Hang the Knife and the Jets. Das ist der Guitar King. Musik aus den Niederlanden.

Also wer da noch sitzen bleiben kann und zucken kann, der ist gut dran. Einfach nur mitwippen. Macht einen Riesenspaß, diese Musik zu hören. Hang the knife in the jazz and the guitar king. Hier ist Radio Nordsee International. Über manche Bands noch große etwas zu verlieren würde genauso bedeuten, als Eulen oder Säule nach Athen zu tragen, gerade wie man möchte. Aber es gibt eine Band, die eigentlich klassisch gesehen gar nicht so in das Schema passte zur damaligen Zeit. Denn solche Bands wie Pink Floyd, Genesis und viele andere mehr wurden erst Konzertanzer in Mitte der 70er Jahre. Und eine Band hat da schon etwas früher mit angefangen. Und zwar gegründet haben sie sich 1967. 1971 war dann erstmal so ein großes Chaos, dann wollten sie Schluss machen. Haben dann weitergemacht bis 1977, sagten sie aber dann, jetzt ist wirklich Feierabend. Und der Gründer dieser Band, Gary Brooker, hat gesagt, es sollte mal weitergehen. Seit 91 gibt es sie wieder. Natürlich in veränderter Besetzung. Aber das Original, Gary Brooker an seinem Klavier, ist immer noch dabei. Und dieser Gary Brooker hat unter anderem mit seinen Jungs diesen Titel eingespielt, der eigentlich Weltgeschichte geschrieben hat. 1972 brachen sie damit alle Dämme bei den Kids und bei den jungen Leuten damals. Und R&I hat ihn auch vorgestellt und dadurch dazu beigetragen, dass dieser Titel weltweit ein Erfolg wurde. Hier sind Procol Harum und Conquistador.

Die Stimme von Gary Brooker und an der Hammond-Orgel Matthew Fisher. Er ist immer noch dabei in der aktuellen Besetzung. Hier ist der deutsche Service von Radio Nordsee International und ihr hört... Going back to the roots. Musik aus dem Jahre 1968. Hier sind die Amen Corner. Und sie suchen immer noch ihre kleine Susie.

0: Jetzt weiß ich auch, warum so viele Mädchen jetzt damals Susi genannt wurden. Dam, dam, dam. Oh ja, hallo Susi.
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0: Und 1966 gründete sich diese Band, die mit dem 68er Album 50 Wochen lang in den internationalen Charts war. Hier ist der Titelsong der gleichnamigen LP. Hier ist R.M. Butterfly und Inagata La Vida.

Bestimmt haben jetzt einige gedacht, jetzt kommt die 17-Minuten-Version. Nein, es waren nur 2,5 Minuten. Und mehr fahren in eurem Radio. Jetzt Radio Nordsee.

0: Wir spielen die Hit-Hits für euch.
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0: Und wir bringen euch die Hits der 60er, 70er und 80er zurück. Die Pipkings. Gib mir das Ding, gib mir das

so ein bisschen was für Ragtime, nicht? Mh, doch schöne Klavier dazu, macht doch richtig Laune. Und wir bleiben lustig. Der Grand Prix-Gewinner des Jahres 1975. Hier ist ein Teach-In.

Teach in Dingadong. Das war der Grand Prix-Gewinner des Jahres 1975. 74 wohlgemerkt, aber mit Waterloo. Ich bin oft gefragt worden, ob ich nicht mal diese ganzen schönen Instrumentalstücke ausspielen kann. Das werde ich tun in einer Sendung bis zum Jahresende. Ich denke mal so kurz vor der Weihnachtszeit, um die Adventszeit rum, wird es mal eine Sendung geben bei Back to the Roots. Die Klassiker in Sachen Instrumentalstücken. Und da gibt es unheimlich schöne viele. Aber darauf wollen wir jetzt nicht weiter eingehen. Uns rennt die Zeit davon. Mittlerweile haben wir auch schon die erste halbe Stunde hinter uns gebracht in dieser Sendung Back to the Roots. Und ich möchte ganz kurz noch mal ein bisschen ausholen für am nächsten Künstler. Und zwar, er ist Belgier. Er hat eine ukrainische Mutter und sein Vater ist Franzose. Groß geworden ist er in Belgien. Und sein erstes Album, das veröffentlichte er 1977 und das gilt heutzutage noch als Wave-Klassiker. Das berühmte Sable pour moi kennt wahrscheinlich jeder noch. Und ein Jahr später koppelte er aus dieser Platte, aus dieser LP damals, noch einen zweiten Titel aus und der weitaus ruhiger war als dieses echt krachende Sable pour moi. Und dieses Stück schlug dann auch, wie gesagt, im europäischen Raum rein wie eine Bombe in den Charts. Und dieses Stück heißt natürlich nach wie vor Tout petit la planète. Hier ist Plastic Bertrand.

0: Ich sehe immer noch die große Spiegelkugel, die dann in den Diskotheken hing, die dann angestrahlt wurde. Tupidi La Planet, einer der ganz großen Wave-Klassiker aus den späten 70er Jahren.
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0: Hier ist Radio Nordsee International mit dem deutschen Service. Wir werden wieder etwas älter. Ein wunderschönes Stück von Vanity Fair. And this is Hitchin' a Ride. Hier ist Radio Nordsee International.

Die Vanity Fair und Hitch in the Ride. Hätte es diese Station Radio Nordsee damals von der Mibo 2 nicht gegeben, wären alle diese Hits nicht so sehr bekannt geworden. Die Seesender haben einen entscheidenden Anteil daran, dass alles so gekommen ist.

Kenny und Hotlips. Frei nach dem Motto, wie schminke ich mich am besten? Und hier ist das deutsche Programm von Radio Nordsee International. Mein Name ist Wolfgang Mickelburg. Musik aus dem Jahre 76 war es gewesen. Ein Riesentit damals von und mit Kenny. Und dann gibt es Menschen, Persönlichkeiten, die einfach in ihrer ganz, ganz langen Karriere alles richtig gemacht haben, Millionen von Platten verkauft haben und noch mehr Millionen von Menschen mit ihrer Musik begeistern konnten und immer noch können. Mittlerweile ist er 71 Jahre jung. Ich sage betont jung, denn ist mittlerweile einer von den Leuten, die man zwischen 8 und 88 kennt. Sex Bomb war nochmal ein Titel, den er in den 90er Jahren produziert hat. Aber seine großen Klassiker sind natürlich unvergessen. Ich rede von keinem anderen mit seinem bürgerlichen Namen. Sir Thomas John Woodward, natürlich auch genannt Tom Jones. Und hier ist einer seiner ganz großen Klassiker. Er spricht immer noch über die verzaubernde Wirkung einer ganz fantastischen Lady. Hier ist Mr. Tom Jones.

0: obwohl es nie ausgesprochen wurde, war er der Schwarm vieler junger Mädchen damals. Und natürlich schwärmen auch heute noch seine Fans von ihm, speziell die Damenwelt. Tom Jones mit seiner einmaligen Stimme. Er wurde auch der Tiger genannt damals. 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
0: Und dann gibt es einen Künstler, der kann bildhaft singen. Der kann so bildhaft singen. Mit diesem Song hat er alles richtig gemacht. Stellt man sich mal vor, die Skyline von Manhattan und dann diesen Sound dazu. Auf dem East River zieht man an dieser Skyline vorbei. Hier ist Lionel Richie. And this is Running, Running with the Night.

ich hoffe nicht, dass es euch jetzt auch so ergangen ist. Ich habe die Augen geschlossen, habe diese wunderschöne Skyline an meinem Augenlicht vorbeilaufen lassen. Running with the Night. Und ich renne jetzt auch noch nicht ganz doll weg. Ich sage aber jetzt schon mal recht herzlichen Dank für eure Aufmerksamkeit. Ich hoffe, die Stunde hat euch ein bisschen gefallen. Mein Name war Wolfgang Mickelburg und wir hören uns nächste Woche wieder mit einer neuen Ausgabe der Mivo Popkombüse und natürlich auch mit dieser Sendung hier Back to the Roots oder Zurück zu den Wurzeln oder allgemein Hol dir den Beat zurück. Viel Spaß noch mit den nachfolgenden Kollegen im deutschen Service oder auch mit dem niederländischen Service und natürlich auch unseren Kollegen, unseren englischen Kollegen mit dem englischen Service. Und hier kommt mein letztes Stück am heutigen Sendetag. Noch einer von den ganz Großen. Hier ist Mr. Barry White. 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

0: gefahren. Harald soll zunächst in der Schlosskapelle aufgebahrt werden. Der FC Bayern macht zum Bundesliga-Start genau da weiter, wo er vor der Sommerpause aufgehört hat. Im Eröffnungsspiel gegen den VfB Stuttgart haben die Bayern am Ende deutlich mit 5:1 gewonnen. Das Team von Trainer Vincent Kompany ließ sich auch nicht vom zwischenzeitlichen Ausgleich der Stuttgarter schocken. Bayern-Spieler und Torschütze zum 4:1 Alexander Pavlovic sagte bei Sky:
1: Wir haben von Anfang bis Ende alles gegeben und ist oft gegen Stuttgart so, dass sie mit der zweiten Hälfte ein bisschen einbrechen, nicht mehr so viel Kraft haben und es war heute wieder so und wir machen immer weiter, hören nicht auf und machen unsere Tore.
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3: mit KI-Support. Wolkig und ab und zu nass ist es heute Vormittag. Im Norden und Westen ziehen viele Wolken durch. An der Küste regnet es zeitweise. Sonst scheint oft die Sonne und später kommen mehr Wolken dazu. Nur vereinzelt ein kurzer Schauer. Dazu werden es 20 bis 27 Grad. Morgen geht's gemischt weiter, meist trocken, maximal bis 29 Grad.
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0: Das nenne ich ein Musikprogramm. Auch ohne Hörgerät die reinste Freude.
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2: Im Studio Cornelius Dreger. Schönen guten Morgen. Gemeinsame Übungen, neue Technologien und eine neue Taskforce. Die Ostseestaaten wollen beim Thema Drohnenabwehr künftig enger zusammenarbeiten. Das wurde bei einem Treffen der Innenminister in Flensburg vereinbart. Die neue Sicherheitstaskforce soll aber auch auf andere hybride Bedrohungen reagieren, so Bundesinnenminister Dobrindt.
3: Wir reden hier in der Ostsee von gekappten Unterwasserkabeln, von Anschlagsversuchen, von Desinformationskampagnen. Alles dient der Destabilisierung unserer Gesellschaften, der Politik, unserer Demokratien.
2: Das Land Berlin wird nach einem Hackerangriff erpresst, will laut regierendem Bürgermeister Wegner aber nicht auf die Forderung eingehen. Mitte August hatte die Attacke die Berliner Behörden zum Teil lahmgelegt. Es wird immer noch geprüft, welche Daten gestohlen wurden. Die Hacker behaupten laut einem Spiegelbericht an etliche Daten gekommen zu sein und sie drohen damit, sie zu veröffentlichen, sollten sie nicht gut 2 Millionen Euro in Bitcoin bekommen. US-Präsident Trump hat einen Öldeal mit Venezuela verkündet. Die USA erhalten die Mehrheitskontrolle über 65 Milliarden Barrel venezolanisches Erdöl. Die US-Ölreserven würden sich dadurch mehr als verdoppeln. Im Januar hatten die USA Venezuelas damaligen Präsidenten Maduro gefangen genommen. Norwegen nimmt Abschied von König Harald. Tausende Menschen legten Blumen und Karten vor dem Palast in Oslo nieder. Viele umarmten sich und weinten. Am Abend wurde der Sarg durch die Hauptstadt zum Schloss gefahren. Harald soll zunächst in der Schlosskapelle aufgebahrt werden. Der FC Bayern macht zum Bundesliga-Start genau da weiter, wo er vor der Sommerpause aufgehört hat. Im Eröffnungsspiel gegen den VfB Stuttgart haben die Bayern am Ende deutlich mit 5:1 gewonnen. Das Team von Trainer Vincent Kompany ließ sich auch nicht vom zwischenzeitlichen Ausgleich der Stuttgarter schocken. Bayern-Spieler und Torschütze zum 4:1 Alexander Pavlovic sagte bei Sky:
4: Wir haben von Anfang bis Ende alles gegeben und es oft ging Stuttgart so, dass sie mit der zweiten Hälfte ein bisschen einbrechen, nicht mehr so viel Kraft haben und es war heute wieder so und wir machen immer weiter, hören nicht auf und machen unsere Tore.
1: Laut FM Wetter
5: mit KI-Support. Wolkig und ab und zu nass ist es heute Vormittag. Im Norden und Westen ziehen viele Wolken durch. An der Küste regnet es zeitweise, sonst scheint oft die Sonne und später kommen mehr Wolken dazu, nur vereinzelt ein kurzer Schauer. Dazu werden es 20 bis 27 Grad. Morgen geht's gemischt weiter, meist trocken, maximal bis 29 Grad.
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